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1: Es ist 3.
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1: Es ist 4 Uhr.
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3: Es ist 5 Uhr. Ich bin Tina Golatrella. Guten Morgen.
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3: Ein Reisekar ist gestern Abend bei Sushi im Bündnerland verunglückt. Dabei sind mehrere Menschen ums Leben gekommen. Wie viele Tote und Verletzte es gibt, ist noch unklar. Nach ersten Erkenntnissen handelt es sich um einen Selbstunfall, wie die Kantonspolizei Graubünden bekannt gab. Der Kar war von Zernetz Richtung Susch unterwegs, als er in eine Leitplanke prallte, von der Straße stürzte und seitlich liegen blieb. Kanada hat für die Ukraine ein Hilfspaket von umgerechnet über 200 Millionen Franken bewilligt. Damit sollen Luftabwehrraketen finanziert werden, wie der kanadische Premierminister Mark Carney sagte. Er kündigte zudem an, dass Kanada in den nächsten zwei Jahren mehrere Millionen Drohnen produzieren möchte. Davon soll ein Drittel an die Ukraine gehen. Heute, vor 25 Jahren, flogen zwei Flugzeuge ins World Trade Center in New York und ein weiteres ins Pentagon. Zum Jahrestag von 9-11 finden überall in den USA Gedenkfeiern statt. Mehrere ehemalige US-Präsidenten werden beim Mahnmal in New York erwartet, wo früher die Zwillingstürme standen. Donald Trump nimmt an einer Gedenkfeier in Washington teil.
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3: In der Champions Hockey League geht Genf Servette als erster Schweizer Vertreter als Verlierer vom Eis. Die Genfer unterliegen Szeleftea auswärts 2-3. Der HC Davos kann hingegen beim polnischen Meister Tichy einen 4-2-Sieg verbuchen. Es gibt zurzeit keine Meldungen im Sendegebiet, kommen gut und sicher ans Ziel. Trotz Quellwolken ist es meistens sonnig. Die Temperaturen am Morgen sind mit 8 bis 9 Grad frisch, am Nachmittag gibt es dann aber bis zu 22 Grad im Norden und 24 Grad im Tessin.
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3: Es ist 17:30.
4: Ich bin Tina Golatrella. Guten Morgen.
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4: Ein niederländischer Reisekar ist gestern Abend bei Susch im Bündnerland verunglückt. Dabei sind mehrere Menschen ums Leben gekommen. Wie viele Tote und Verletzte es gibt, ist noch unklar. Laut Roman Rüeg, Mediensprecher der Kantonspolizei Graubünden, war der Car von Zernetz Richtung Susch unterwegs.
5: Dabei ist es zu einer Kollision mit einer Leitplanke gekommen und das Fahrzeug ist dann rechts von der Straße weggestürzt und ist dann auf der rechten Seite liegen geblieben.
4: Nach ersten Erkenntnissen handelt es sich um einen Selbstunfall. In der Straße von Hormus sind erneut zwei Schiffe angegriffen worden. Vier unbekannte Geschosse hätten beide Schiffe getroffen, beobachtete ein Kapitän eines anderen Schiffes. Das teilt die britische Behörde zur Sicherheit der Schifffahrt mit. Wer für den Vorfall verantwortlich ist, ist noch unklar. Heute, vor 25 Jahren, flogen zwei Flugzeuge ins World Trade Center in New York und ein weiteres ins Pentagon. Zum Jahrestag von 9-11 finden überall in den USA Gedenkfeiern statt. Mehrere ehemalige US-Präsidenten werden beim Mahnmal in New York erwartet, wo früher die Zwillingstürme standen. Donald Trump nimmt an einer Gedenkfeier in Washington teil.
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4: In der Champions Hockey League geht Genf Servette als erster Schweizer Vertreter als Verlierer vom Eis. Die Genfer unterliegen Schelleftea auswärts 2-3. Der HC Davos kann hingegen beim polnischen Meister Tichy einen 4-2-Sieg verbuchen. Es gibt zurzeit keine Meldungen im Sendegebiet, kommen gut und sicher ans Ziel. Trotz Quellwolken ist es meistens sonnig. Die Temperaturen am Morgen sind mit 8 bis 9 Grad frisch, am Nachmittag gibt es dann aber bis zu 22 Grad im Norden und 24 Grad im Tessin.

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Mit dem coolen Sound aufstehen auf Radio 32 könnt ihr auch am Freitag machen. Und apropos Freitag Mittelland, es ist der letzte Tag, wo bei uns auf Instagram unsere Radio 32 zahlt alles Bonus-Chance läuft. 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Und jetzt spielen wir euch sehr gern weiterhin den besten Sound. Zum Beispiel jetzt der John Parr für euch. Cool.

0: Ganz einen guten Morgen mit chli Guitar Riffs. Oder in der nächsten halben Stunde mit dem Kenny Loggins in Sync. 80er, 90er und aktuell von Hunter mit Golden. All die Hits für euch bereit. Das Ganze gibt es nach dem News Update, weil das kommt jetzt aus der Redaktion von uns für euch am 6.
1: Ich bin der Felix Haldimann. Guten Morgen.
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1: Bei einem schweren Karunfall im Engadin sind mehrere Menschen gestorben. Weitere wurden verletzt. Die genaue Zahl ist noch unklar. Beim Unfall Kar handelt es sich um einen niederländischen Reisebus. Dieser war laut Roman Rüegg von der Kantonspolizei Graubünden gestern am frühen Abend von Zernetz Richtung Susch unterwegs.
3: Dabei ist es zu einer Kollision mit einer Leitplanke gekommen und das Fahrzeug ist dann rechts von der Straße weggestürzt und ist dann auf der rechten Seite liegen geblieben.
1: Nach ersten Erkenntnissen handelt es sich um einen Selbstunfall. Gemäß Medienberichten befanden sich 49 Personen im verunfallten Reisebus. Bundespräsident Guy Parmelin hat sich bestürzt über den schweren Karunfall in Graubünden gezeigt. Er sei zutiefst schockiert über den tragischen Unfall, teilte Parmelin gestern mit. Seine Gedanken seien bei den Opfern und ihren Angehörigen. Den Familien der Verstorbenen sprach er sein Beileid aus. Die britische Regierung plant eine Übernachtungssteuer für Touristen. Die Wohnungsbauministerin hat entsprechende Pläne vorgestellt. So sollen Regionalbürgermeister künftig die Möglichkeit erhalten, eine Abgabe auf Übernachtungen zu erheben, berichtet die Nachrichtenagentur PA. Eine landesweite Obergrenze ist nicht geplant. Stattdessen soll die Höhe der Steuer regional festgelegt werden. London etwa will die Abgabe auf unter 5% des Übernachtungspreises halten.
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1: In der Champions Hockey League geht Genf Servette als erster Schweizer Vertreter als Verlierer vom Eis. Die Genfer unterliegen Schelefteå auswärts 2-3. Der HC Davos kann hingegen beim polnischen Meister Tichy einen 4-2-Sieg verbuchen.
0: Guten Morgen und grüßt euch auf die Strasse. Wenn ihr unterwegs seid Richtung Bern, Höhe Kirchberg, steht im Moment ein Pannenfahrzeug, darum die rechte Spur blockiert und da braucht ihr ein bisschen Geduld. Heute Morgen und auch Richtung Bern, Höhe Aarau-Ost, hat es einen Unfall gegeben. Da ist auch die rechte Seite blockiert und ihr müsst ein bisschen mit Stau und vor allem Zeitverlust rechnen.
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0: Wettermässig in so einem Spätsommer, schönen sonnigen Tag mit um die 22 Grad heute.
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0: Ganz einen guten Morgen miteinander, so kurz nach der 6 hier auf Radio 32, wo wir zusammen aufstehen und wo ich kurz bei euch abchecken wo dann die Fans vom SC Langenthal sind.
1: SC Langenthal, alle!
0: Eben. Ja, ganz viel von euch. Gehen doch gerne mal ab und zu so in Schoren oder in altehrwürdig Schoren auf Langenthal gehen, in so kein Match schauen. Das könnt ihr auch morgen wieder machen. Der SCL der hat den Berner Cup wieder ins Leben gerufen, erzählt der Geschäftsführer und Sportchef von uns, Marc Kempf.
2: Wir wünschen uns gutes und intensives Hockey, so kurz vor dem Saisonstart. Darum haben wir auch ganz spezielle Dreichle anfertigen lassen, wo der Turniersieger darf in Empfang nehmen und bis zur zweiten Ausgabe im 2027 im Besitz vom Siegerteam ist.
0: Ja, ein cooler Wanderpokal. Also die Halbfinals, die sind schon durch und da hat der SCL sein Final geschafft. Hat Hotu bodigt und spielt jetzt morgen im grossen Finale gegen Thun eben um die Dreichle.
2: Das Programm vom Samstag sieht folgendermaßen aus. Am 4. startet das Spiel um Platz 3 und am 8. dann das grosse Finale, wo es um einen Turniersieg geht. 15 Franken kostet der Eintritt am Samstag. Damit kann man beide Spiele schauen. 15 Franken für Sitz- wie Stehplätze, beides gleich. Saisonabend, Besitzer vom Essen Langenthal, kommen gratis ans Spiel.
0: Richtig cool. Gibt es den Berner Cup zu Langenthal wieder hoffentlich zusammen mit euch im Schorenmorgen am grossen Finaltag. Und für den haben wir natürlich auch noch gratis Tickets für euch. Extra vom SCL bekommen und schenke ich euch sehr gerne die ersten. Die gibt es hier am Freitagmorgen in einer halben Stunde, dass wir uns dann auch sehen. Morgen am grossen Finaltag vom Berner Cup im Schoren zu Langenthal. Und jetzt für euch weiterhin natürlich der beste Sound zum Aufstehen. Zum ersten Mal so ein bisschen die Augen reiben und wach werden am Freitag. Queen und Lady Gaga. Nein, nicht Lady Gaga, Radio Gaga. Sollte vielleicht auch mal noch zuerst ein bisschen wach werden. Morgen.

0: Wir spielen euch den besten Sound, wo wir zusammen können, richtig Wochenende starten oder einfach mal zusammen im Freitagmorgen Mittelland. Ihr hört Radio 32 vielleicht gerade noch so während dem Zähnschruppen oder ihr seid schon voll unterwegs, richtig arbeiten, weil ihr sowieso zu den Frühaufsteher gehört.
1: Frühaufsteher und zu oben früh ins Bett.
0: Vorbildlich. Und wie sieht denn so ein Morgen bei euch jetzt aus?
1: 5:30 geht der Wecker, dann noch ein bisschen liegen und dann aufstehen und dann Geschirrwaschmaschine rausräumen, Hühner rauslassen, Kinder fahren, Kinder in die Schule schicken und dann selber arbeiten.
0: Ein Riesenprogramm schon am Morgen früh. Ich bin froh, wenn ich den Weg in die Dusche finde. Aber freut mich sehr, können wir euch in diesem Fall durchbegleiten durch euren Morgen. Egal, ob schon voll gestopft, voll Programm oder noch ein bisschen leger unterwegs. Wir sind bei euch und spielen euch die besten Songs. Zum Dreistarten an diesem Freitagmorgen.
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0: da, wir spielen sie euch alle die ganz coolen Hits für euch am Freitagmorgen. Forever Young, so fühlt ihr euch hoffentlich dann ein richtiges Wochenende. Oder R.E.M. auch für euch parat. Begleitet euch rein in vielleicht letzten Arbeitstag der Woche, auch zusammen mit dem Elton John und der Dua Lipa. Die bringe ich ein bisschen Abwechslung rein mit Cold Heart.
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0: Halb sieben ist es jetzt am Freitagmorgen.
5: Ich bin der Felix Haldimann. Guten Morgen.
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7: Bei einem schweren Karunfall im Engadin sind mehrere Menschen gestorben. Weitere wurden verletzt. Die genaue Zahl ist noch unklar. Beim Unfallcar handelt es sich um einen niederländischen Reisebus. Dieser war laut Roman Rüegg von der Kantonspolizei Graubünden gestern am frühen Abend von Zernetz Richtung Susch unterwegs.
8: Dabei ist es zu einer Kollision mit einer Leitplanke gekommen und das Fahrzeug ist dann rechts von der Straße weggestürzt und ist dann auf der rechten Seite liegen geblieben.
7: Nach ersten Erkenntnissen handelt es sich um einen Selbstunfall. Gemäss Medienberichten befanden sich 49 Personen im verunfallten Reisebus. Die britische Regierung plant eine Übernachtungssteuer für Touristen. Die Wohnungsbauministerin hat entsprechende Pläne vorgestellt. So sollen Regionalbürgermeister künftig die Möglichkeit erhalten, eine Abgabe auf Übernachtungen zu erheben, berichtet die Nachrichtenagentur PA. Eine landesweite Obergrenze ist nicht geplant. Stattdessen soll die Höhe der Steuer regional festgelegt werden. London etwa will die Abgabe auf unter 5% des Übernachtungspreises halten. Wegen des Klimawandels haben Bäume mehr Zeit zum Wachsen. Sie produzieren deswegen aber nicht zwingend mehr Holz, wie eine neue Studie mit Schweizer Beteiligung zeigt. Dies wirkt sich auch auf die Fähigkeit der Wälder aus, CO2 zu speichern, teilt die Eidgenössische Forschungsanstalt für Wald, Schnee und Landschaft mit.
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7: In der Champions Hockey League geht Genf Servette als erster Schweizer Vertreter als Verlierer vom Eis. Die Genfer unterliegen Schelefteå auswärts 2-3. Der HC Davos kann hingegen beim polnischen Meister Tichy einen 4-2-Sieg verbuchen.
0: Da haben wir eine Meldung für euch, und zwar kommt die von der A1 Richtung Bern ab Kirchberg. Stehen ihr im Moment im Stau wegen einem Pannenfahrzeug, das die eine Spur blockiert.
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0: Heute Morgen im Fall ein Kaltstart, 9 bis 10 Grad, also ich musste im Auto richtig die Heizung aufschrauben. Dann gibt es etwa aber 22 angenehme Grad. Heute am Nachmittag mit viel Sonne für euch am Freitag.
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0: Und nächste Woche fährt schon die Eishockey-Saison wieder an. Es ist unglaublich und wir freuen uns mega drauf. Ihr wahrscheinlich auch. Und darum so als kleiner Vorgeschmack, wie wäre es mit morgen schon ein bisschen Hockey schauen. Der SC Langenthal holt den Berner Cup wieder für hat dann wieder ins Leben gerufen und morgen eben der grosse Finaltag im Schoren und ich habe euch Tickets hier dafür. Nach Alphaville und R.E.M.
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0: Das ist euch Freitagmorgen auf Radio 32 und ich muss schnell einen Hockey-Pulscheck machen bei euch im Mittelland. Nächste Woche ja schon startet die neue Eishockey-Saison. Könnt ihr im T-Shirt noch ein bisschen eurer Lieblingsmannschaft zuschauen? Auch nicht schlecht, oder? Und das könnt ihr sogar schon morgen machen. Wo sind da die Fans?
1: Von,
0: genau.
1: Essen-Langenthal.
0: Voilà. Hey, und der SCL rund um ihren Sportchef Marc Kempf hat den Berner Cup wieder ins Leben gerufen.
2: Der Berner Cup ist ein Vorbereitungsturnier. Früher mit 3 National League-Vertretern und einem Swiss League-Vertreter mit dem Essen-Langenthal. In der neuen Ausgabe mit 4 Teams aus der Mainhockey League. Mit einem Team aus Thun, Huttwil, Lies und Langenthal. Weil wir untereinander so oder so schon Testspiele abgemacht haben, haben wir gedacht, wieso machen wir nicht mehr daraus und rufen den Berner Göppel zurück ins Leben.
0: Ja, perfekt. Das freut uns sehr. Und am Mittwoch sind ihr vielleicht schon dabei gewesen, wo der SCL das Halbfinale gewonnen hat. Das Derby gegen Thun. Gegen Hotto, nicht gegen Thun, natürlich. Ja, und jetzt steht das morgen an. Das grosse Finale hier eben gegen EHC Thun spielen die Oberaargauer morgen im grossen Finalspiel und Hotto am Nachmittag schon gegen Lies. Und jetzt kommt eben das Beste an dieser Sache. Wir schicken euch an Berner Göpp. Ihr kommt von mir 2 Tickets über, dass ihr wieder mal in Schuhe könnt ein bisschen Eishockey schauen könnt. Unterstützt den Berner Göpp vor Ort, wenn ihr jetzt anruft. 0848 332 332, dann gehören die Tickets euch und dann gibt es morgen ein bisschen Hockey für euch mit Thun gegen Langenthal im grossen Finale am Abend und am Nachmittag schon Hotu gegen Lies.
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0: So guter Sound für euch. Ein Start in Freitag, Mittelland. Das Datum heute, das schudert euch vielleicht auch alle Jahre aufs Neue. 9-11. Und tatsächlich heute schon 25 Jahre her. Der schlimme Anschlag zu New York. Und gleich wissen ganz viele von euch noch ganz genau, was sie zu dem Zeitpunkt gemacht haben. Wie unsere Rebecca Studinger zum Beispiel.
1: Also ich kann mich eigentlich so weit daran erinnern, dass ich an dem Nachmittag von der Schule heimgekommen bin. Und bevor ich die Hausaufgaben machen wollte, noch kurz meine Trickfilme im Fernsehen schauen. Und dann ist eigentlich wirklich auf jedem Sender das Gleiche gekommen, Breaking News, New York mit dem World Trade Center, wo gerade eigentlich die zwei Flugzeuge reingeflogen sind. Und das ist schon recht eingefahren, dass ich mich nach 25 Jahren eigentlich immer noch so gut daran erinnere.
0: Ah, geht sicher vielen von euch ähnlich oder gleich. Oder wisst ihr auch noch ganz genau, wo ihr gewesen sind oder was ihr gerade gemacht habt, wo die ersten Meldungen gekommen sind über den Anschlag zu New York, wo man plötzlich Bilder gesehen hat von den beiden Türen, die eingestürzt sind. Könnt ihr mir gerne erzählen auf 0677-62-32-32 eure Erinnerungen an das Datum heute, an den 11. September, heute vor 25 Jahren, Jahrestag von dem schlimmen Anschlag zu New York.
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0: Euren Morgen mit der Radio 32 Morgen Show. Der Kim Wilde zum Beispiel oder Savage Garden. Wo wir für euch parat haben. Und dann noch einen, wo ihr immer ganz weit vorne wählt bei jedem Countdown. Was dann doch für immer auf dich. Für euch starte Freitagmorgen ein bisschen zu versüßen.
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0: Guten Morgen zusammen am Freitag. Jetzt ist es Punkt 7.
7: Ich bin der Felix Haldimann. Guten Morgen.
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8: Bei einem schweren Karunfall im Engadin sind mehrere Menschen gestorben. Weitere wurden verletzt. Die genaue Zahl sei noch unklar, sagt Roman Rüegg, Sprecher der Kantonspolizei Graubünden zu BRK News.
9: Es ist ein niederländischer Reisegar und das ist ein also üblicher Größe und wirklich auch gut besetzt.
8: Gemäß Medienberichten befanden sich 49 Personen im verunfallten Reisebus. Der Unfall ereignete sich gestern am frühen Abend zwischen Zernetz und Zusch. Nach ersten Erkenntnissen handelt es sich um einen Selbstunfall. Bundespräsident Guy Parmelin hat sich bestürzt über den schweren Karunfall in Graubünden gezeigt. Er sei zutiefst schockiert über den tragischen Unfall, teilte Parmelin gestern mit. Seine Gedanken seien bei den Opfern und ihren Angehörigen. Den Familien der Verstorbenen sprach er sein Beileid aus. Zum 25. Jahrestag von 9-11 finden überall in den USA Gedenkfeiern statt. Mehrere ehemalige US-Präsidenten werden beim Mahnmal in New York erwartet, wo früher die Zwillingstürme standen. Präsident Donald Trump geht nicht nach New York. Stattdessen nimmt er an einer Gedenkfeier in der Hauptstadt Washington teil. Heute vor 25 Jahren hatten Terroristen zwei Flugzeuge ins World Trade Center in New York gesteuert. Fast 3000 Menschen kamen ums Leben.
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8: In der Champions Hockey League geht Genf Servette als erster Schweizer Vertreter als Verlierer vom Eis. Die Genfer unterliegen Schelefteå auswärts 2-3. Der HC Davos kann hingegen beim polnischen Meister Tichy einen 4-2-Sieg verbuchen.
0: Keine Meldungen für euch von der Strasse. 2 ab 7 jetzt. Ganz eine gute Fahrt wünsche ich euch.
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0: Da gibt es nach einem Kaltstart heute angenehme 22 Grad am Nachmittag und viel Sonne.
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0: 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Erzähle ich euch sehr gerne nach Savage Garden und der Kim Wilde. You keep me hanging on. Guten Morgen am Freitag.
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0: Radio 32 am Freitagmorgen. Hoffentlich geht es für euch auch so richtig Wochenende, Mittelland, richtig Ende Arbeitswoche, heute oder dann morgen. Und dann schauen wir, oder besser gesagt, hören wir doch sehr gerne nochmal zurück mit euch. Aber nicht nur auf die, sondern auf die letzten drei Wochen. Da bei uns voller Emotionen von euch.
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0: Ihr habt tausende von Wünschen eingegeben bei uns auf der Radio 32 App. Wir waren wirklich überwältigt, was alles reingekommen ist und vor allem Mittelland, was wir für euch auch alles dürfen erfüllen. Das waren Ferien. Das ist ein Wochenende im Europapark, ein ganz spezielles Buch, neue Winterpneu oder sogar eine Steuerrechnung, die wir können für euch zahlen.
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0: Nächste Sehr gern und Mittelland. Jetzt ist heute wirklich der allerletzte Tag auf unsere Bonus-Chance für euch. 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
1: Ein wunderbarer Song, Patent Ochsner. So kann man doch aufstehen, mit etwas mitsingen und vielleicht in schönen Erinnerungen schwelgen mit «Für immer auf dich». Jetzt am 20 ab 7 hier auf dem 32. Und für euch jetzt am Start Nelly Furtado noch vor dem nächsten News-Update. Oder «You Can't Hurry Love» Phil Collins. Viel Spass am Freitagmorgen.

Nelly Furtado oder dann Bryan Adams. Für euch am Morgen spielen wir euch sehr gerne 80er, 90er, kommen zum Beispiel von Eagle Eye Cherry, Save Tonight und dann gibt's Abwechslung 3 bei uns in der Morgenshow. Hall of Fame, wunderbarer Song von The Script zusammen mit dem Will I Am. 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

0: für euch einen Start in Freitag.
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0: Jetzt ist es 7:30 am Freitagmorgen und Infos, die kommen dir von uns über.
10: Ich bin der Felix Haldimann. Guten Morgen.
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12: Bei einem schweren Karunfall im Engadin sind mehrere Menschen gestorben. Weitere wurden verletzt. Die genaue Zahl sei noch unklar, sagt Roman Rüegg, Sprecher der Kantonspolizei Graubünden zu BRK News.
13: Es ist ein niederländischer Reisegar und das ist ein also üblicher Größe und wirklich auch gut besetzt.
12: Gemäß Medienberichten befanden sich 49 Personen im verunfallten Reisebus. Der Unfall ereignete sich gestern am frühen Abend zwischen Zernetz und Zusch. Nach ersten Erkenntnissen handelt es sich um einen Selbstunfall. Zum 25. Jahrestag von 9/11 finden überall in den USA Gedenkfeiern statt. Mehrere ehemalige US-Präsidenten werden beim Mahnmal in New York erwartet, wo früher die Zwillingstürme standen. Präsident Donald Trump geht nicht nach New York, stattdessen nimmt er an einer Gedenkfeier in der Hauptstadt Washington teil. Heute vor 25 Jahren hatten Terroristen zwei Flugzeuge ins World Trade Center in New York gesteuert. Fast 3000 Menschen kamen ums Leben. Die britische Regierung plant eine Übernachtungssteuer für Touristen. So sollen Regionalbürgermeister künftig die Möglichkeit erhalten, eine Abgabe auf Übernachtungen zu erheben, berichtet die Nachrichtenagentur PA. Eine landesweite Obergrenze ist nicht geplant. London etwa will die Abgabe auf unter 5% des Übernachtungspreises halten. Wegen des Klimawandels haben Bäume mehr Zeit zum Wachsen. Sie produzieren deswegen aber nicht zwingend mehr Holz, wie eine neue Studie mit Schweizer Beteiligung zeigt. Dies wirkt sich auch auf die Fähigkeit der Wälder aus, CO2 zu speichern, teilt die Eidgenössische Forschungsanstalt für Wald, Schnee und Landschaft mit.
0: Kurz nach der 7:30 am Freitagmorgen läuft es auf der Strasse, haben wir euch keine Meldungen. Gute Fahrt weiterhin.
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0: Wettermässig, also wirklich ein Kaltstart gewesen heute Morgen, so im einstelligen Bereich. Innen heute Nachmittag wird es aber immer wie sonniger und wärmer mit um die 22 Grad dann.
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0: Und wir wünschen euch einen wunderbaren Morgen an diesem Freitag. 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

0: guten Morgen am Freitag. Wir spielen die letzte Runde der Woche.
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0: Und das zusammen mit dem Domi Sitter zum einen.
2: Guten Morgen.
0: Guten Morgen. Freitag bist du immer extra motiviert, oder?
2: Du sagst es. Voilà. Sicher alle das so.
0: Ja, Fiona Meier von Deitigen sicher auch. Guten Morgen.
3: Parat.
0: Ja, bist du parat. Super. Fiona, jetzt kannst du mir sagen, mit wem willst du zusammenspielen?
3: Gerne mit dir.
2: Also, Jasmin raus. Und dann fangen wir an, Fiona, mit dem ersten Begriff. Berg.
3: Der weiße Steg.
2: Gut. Was sagst du, Tennis?
3: Spielen.
2: Mhm. De Violett.
3: Ist eine Farbe.
2: Farbe, mhm. Was sagst du zur Schweiz?
3: Ja, unsere Heimat.
2: Heimat. Und letztes noch Kinderanimationsfilm.
3: Ui. Schreck.
2: Ja, das. Ja, dort war schon Fiona mit dabei gewesen. Also, jetzt holen wir aber zuerst mal die Jasmin zurück. Genau. So.
3: Gut.
2: Was sagst du zu Berg?
0: Weisser Stein.
2: Jawohl, der Tennis.
0: Spielen.
2: Richtig gut.
0: Huhuhu.
2: Dann, was sagst du zu Violett?
0: Eine Farbe.
2: Really?
0: Ja!
2: Hey! Oh. Ich sage jetzt nichts, einfach okay. Nur Schweiz. Sag zuerst, was du denkst.
0: Unsere Heimat. Ist es?
2: Hey, ja! Also,
0: okay. Wartet. Okay,
2: warte. Das habe ich jetzt wirklich erwartet, weil jetzt muss ich da ja noch ein weiteres Element hinzufügen, weil es geht um 500
0: oh
2: Franken.
0: Oh mein Gott.
2: Moment. Das haben wir nicht mal vorbereitet können. Ich muss jetzt da noch die Drohne einspielen. Nein. Also, Kinder. Animationsfilm.
0: Wow, ja, nein, warte schon. Kinderanimationsfilm, ist das wirklich das Wort?
2: Ja, also, ja einfach.
0: Kinderanimationsfilm. Ja, vorher. Soll das sagen, was wir vorher gesagt haben?
2: Was haben wir vorher gesagt?
0: Wir haben vorher, bevor wir den Fiona angeladen haben, haben wir beide Schreck gesagt, weil wir beide Fiona an Schreck gedacht haben. Und das wäre ja so ein Kinderfilm. Jetzt habe ich das einloggt. Aber jetzt habe ich mega Angst, wegen traue ich nicht.
2: Fiona, würdest du gerne...
0: Nein, scheiße.
3: Ich kann nichts sagen, ich bin aufgeregt.
0: Ja, also warte, ich sage es gleich, ja.
2: Schreck?
0: Ja, ist es nicht, gell? Ja, aber wow, mega schwierig.
2: Was für ein Schreck?
0: Nein!
2: Ja, hey! 500 Stutz!
0: Ja. Nein, ist es gar
2: nicht. Das ist Wahnsinn.
0: Oh, dann hauen wir am Freitag noch den Checkpot raus. Uiuiui.
3: So cool.
0: Ja, jetzt bin ich auch gerade ein bisschen
2: durch. Hätte ich jetzt wirklich nicht erwartet.
0: Hast du nicht gedacht?
2: Nein, wirklich nicht. Nein, ich habe nicht vorbereitet. Ich nicht mal da Checkpot-Geräusch, Drohnen-Geräusch.
0: Mich macht es ganz nervös, wirklich.
2: Hey, ab ins Wochenende. Ja. 500 Schutz, Fiona.
0: Viel Spass.
2: Das ist ein positiver Schreck.
0: Ja, das war
2: Freitagmorgen. Ja. Mach's gut.
0: Ja, gutes Wochenende.
3: Hey, danke zusammen. Schön,
1: tschüss. 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

Ciananini hier vom 32. Guten Morgen am Freitag, wo ihr euch vielleicht noch gerade so den letzten Schliffer, den Tag verpasst, Horstrehlen, Zähneputz und dann geht's los. Und wir darum jetzt schon mit euch einen Tag weiter schauen. 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

0: Viert auf dem 32. Zum Aufstehen für euch ein Freitag. Genau gleich wie weiterhin coole 80er und 90er Sound in der nächsten halben Stunde. Und aktuell gibt es natürlich auch immer wieder zu hören, zum Beispiel den Nico Santos.
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0: Mit den News durch den Freitagmorgen. Jetzt ist es 8 Uhr.
13: Ich bin Felix Haldimann. Guten Morgen.
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15: Bundespräsident Guy Parmelin hat sich bestürzt über den schweren Karunfall in Graubünden gezeigt. Er sei zutiefst schockiert über den tragischen Unfall, teilte Parmelin gestern mit. Seine Gedanken seien bei den Opfern und ihren Angehörigen, den Familien der Verstorbenen, sprach er sein Beileid aus. Beim Unfall eines niederländischen Reisebusses gestern Abend sind mehrere Personen gestorben. Wie die Polizei mitteilt, handelt es sich wohl um einen Selbstunfall. Altbundesrätin Viola Amherd ist mit einem Bundesratschat zur Beerdigung von König Harald nach Norwegen geflogen, das berichtet der Blick. Der Bund habe sie als offizielle Vertreterin der Schweiz entsandt. Für die Hin- und Rückreise sei deshalb der Bundesratschat zum Einsatz gekommen. Ehemalige Bundesratsmitglieder könnten die Landesregierung gelegentlich im Rahmen einer Aufgabenübertragung vertreten, so der Blick. Unter bestimmten Bedingungen dürfen Altbundesräte einen Bundesratschat verwenden. Zum 25. Jahrestag von 9-11 finden überall in den USA Gedenkfeiern statt. Mehrere ehemalige US-Präsidenten werden beim Mahnmal in New York erwartet, wo früher die Zwillingstürme standen. Präsident Donald Trump geht nicht nach New York, stattdessen nimmt er an einer Gedenkfeier in der Hauptstadt Washington teil. Heute vor 25 Jahren hatten Terroristen zwei Flugzeuge ins World Trade Center in New York gesteuert. Fast 3000 Menschen kamen ums Leben. Die Houthi-Miliz hat im Jemen eine strategisch wichtige Hafenstadt eingenommen, das heißt es von Seiten des jemenitischen Militärs. Die Miliz sichert sich damit einen wichtigen Zugang zur Meerenge am südlichen Ende des Roten Meeres. Von dort hat sie die Möglichkeit, noch einfacher Handels- und andere Schiffe anzugreifen.
0: Guten Morgen und ein Gruß auf die Strasse hier im Mittelland. Da läuft es für euch.
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0: Und wettermässig läuft es heute auch am Morgen noch etwas frisch. Braucht man wahrscheinlich ein Jäckchen am Nachmittag. Längt dann wieder das T-Shirt bei etwa 22 Grad.
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0: Rock sagt auf Radio 32. Schönen guten Morgen zusammen. Am Freitag, wo ihr 32 eingeschaltet habt und vielleicht gerade unterwegs sind, richtig arbeiten. Und heute Morgen, beim Blick aufs Handy, ist euch vielleicht gerade das Datum ins Auge gestochen, Mittelland. Es ist der 11. September. 9-11. Der schlimme Anschlag von New York jährt sich dieses Jahr zum 25. Mal. Das ist unglaublich, oder? Und ich musste irgendwie schon schnell leer schlucken. Und vor allem ganz viele von euch mögen sich ja auch ganz genau erinnern, was ihr zu diesem Zeitpunkt gemacht habt, oder? Wo vor 25 Jahren plötzlich überall die schlimmen Bilder zu sehen waren, von den eingestürzten Türmen. Unser Stefan Frank zum Beispiel, der war dann ganz weit weg von allem. Abgeschottet sozusagen in den Ferien.
1: Unglaublich, aber wahr. Ich habe 10 Tage lang nichts mitbekommen von 9-11. Wir waren eine muntere Truppe auf einer Tauchsafari und dort auf dem offenen Meer oder bei ganz kleinen Inseln hat es eben noch überhaupt kein Handy oder Internetempfang gegeben. Unsere Crew hat natürlich mitbekommen, was ist passiert, hat uns aber bewusst nichts gesagt, bis wir ans Festland kamen, sodass wir wirklich unbeschwerte Tage geniessen konnten. Im Rückblick die richtige Entscheidung.
0: Das glaube ich. Und wie war das bei euch gewesen? Wo und wie habt ihr denn von 9-11, von diesem schlimmen Anschlag gehört oder erfahren? Könnt ihr uns heute erzählen? 076-762-32-32. Wirklich unglaublich, das Ganze heute schon 25 Jahre her.
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0: Guten Morgen zusammen am Freitag auf Radio 32 und ich muss schnell ein bisschen den Eishockey-Puls-Check machen bei euch Mittelland. Nächste Woche startet ja tatsächlich schon die neue Saison. Also ihr könntet wirklich wahrscheinlich noch im T-Shirt eurer Lieblingsmannschaft zuschauen. Finde ich jetzt auch nicht so schlecht, mal etwas Neues, oder? Und morgen könnt ihr das auch schon machen, nämlich alle Fans vom SC Langenthal.
1: Alle, alle, alle, alle, alle, alle.
0: Schonet eure Stimme heute noch ein bisschen, die braucht ihr morgen, weil der SCL rund um den Sportchef Marc Kempf hat den Berner Cup wieder ins Leben gerufen.
2: Der Berner Cup ist ein Vorbereitungsturnier, früher mit 3 National League-Vertretern und einem Swiss League-Vertreter mit dem SC Langenthal. In der neuen Ausgabe mit 4 Teams aus der Mainhockey League, mit dem Team aus Thun, Huttwil, Lies und Langenthal. Weil wir untereinander so oder so schon Testspiele abgemacht haben, haben wir gedacht, wieso machen wir nicht mehr daraus? Und ruft den Berner Göpper zurück ins Leben.
0: Wirklich mega cool. Und am Mittwoch könnte es sein, dass ihr schon dabei gewesen seid bei den Halbfinals. Der SCL zum Beispiel hat das Derby gewonnen gegen Hutto. Genau. Steht jetzt morgen das grosse Finale an. Das gegen EHC Thun spielt Oberaargauer morgen im Schoren und Hutto dann schon am Nachmittag gegen Lys. 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

0: Das sind eure 80er, zum Beispiel mit dem Prince oder Queen. Die ganz Grossen spielen wir euch auch in der nächsten halben Stunde. Da gehören zu den 90er. Zum Beispiel Snap. Rhythm is a Dancer passt doch so für einen Freitag, oder? Wenn wir schon richtig Wochenende denken und euch auch Dead Sheeran spielen. Shape of You nach der halben.
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0: Alle Infos für den Freitagmorgen jetzt im Update um 8:30.
9: Ich bin Felix Haldimann. Guten Morgen.
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9: Bundespräsident Guy Parmelin hat sich bestürzt über den schweren Karunfall in Graubünden gezeigt. Er sei zutiefst schockiert über den tragischen Unfall, teilte Parmelin gestern mit. Seine Gedanken seien bei den Opfern und ihren Angehörigen, den Familien der Verstorbenen, sprach er sein Beileid aus. Beim Unfall eines niederländischen Reisebusses gestern Abend sind mehrere Personen gestorben. Wie die Polizei mitteilt, handelt es sich wohl um einen Selbstunfall. Altbundesrätin Viola Amherd ist mit einem Bundesratschat zur Beerdigung von König Harald nach Norwegen geflogen, das berichtet der Blick. Der Bund habe sie als offizielle Vertreterin der Schweiz entsandt. Für die Hin- und Rückreise sei deshalb der Bundesratschat zum Einsatz gekommen. Ehemalige Bundesratsmitglieder könnten die Landesregierung gelegentlich im Rahmen einer Aufgabenübertragung vertreten, so der Blick. Unter bestimmten Bedingungen dürfen Altbundesräte einen Bundesratschat verwenden. Die Houthi-Miliz hat im Jemen eine strategisch wichtige Hafenstadt eingenommen, das heißt es von Seiten des jemenitischen Militärs. Die Miliz sichert sich damit einen wichtigen Zugang zur Meerenge am südlichen Ende des Roten Meeres. Von dort hat sie die Möglichkeit, noch einfacher Handels- und andere Schiffe anzugreifen. Kanada und die Ukraine wollen bei der Drohnenproduktion viel stärker zusammenarbeiten. Die neue Partnerschaft statte das kanadische Militär mit weltweit führenden Drohnenkapazitäten aus, sagt der kanadische Premierminister Mark Carney. Zudem unterstütze die Zusammenarbeit die Ukraine in ihrem Kampf für einen gerechten und dauerhaften Frieden.
0: Guten Morgen zusammen und weiterhin ganz eine gute Fahrt bei uns durchs Mittelland, weil wir haben keine Meldungen von der Strasse für euch.
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0: Es hat ein paar Wolkenfelder rum heute an diesem Freitag, aber stören wirklich überhaupt nicht. Es gibt einen richtig schönen Spätsommer-sonnigen Tag mit etwa 22 Grad.
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0: Und ich behaupte jetzt mal, spätestens nach dem nächsten Song sind ihr ein bisschen wach, weil ihr ein bisschen mittänzelt habt. Snap Rhythm is a Dancer. Guten Morgen.
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0: Wir spielen euch den besten Sound, den wir zusammen können, Richtung Wochenende starten oder einfach mal zusammen in Freitagmorgen Mittelland. Ihr hört Radio 32, vielleicht gerade noch so während dem Zähnschrubben oder ihr seid schon voll unterwegs Richtung Arbeiten, weil ihr sowieso zu den Frühaufsteher gehört.
1: Frühaufsteher und zu oben früh ins Bett.
0: Vorbildlich. Und wie sieht denn so ein Morgen bei euch jetzt aus?
1: 5:30 geht der Wecker, dann noch ein bisschen liegen und dann aufstehen und dann Geschirrwaschmaschine rausräumen, Hühner rauslassen, Kinder fahren, Kinder in die Schule schicken und dann selber arbeiten.
0: Ein Riesenprogramm schon am Morgen früh. Ich bin froh, wenn ich den Weg in die Dusche finde. Aber freut mich sehr, können wir euch in diesem Fall durchbegleiten durch euren Morgen. Egal, ob schon voll gestopft, voll Programm oder noch ein bisschen leger unterwegs. Wir sind bei euch und spielen euch die besten Songs zum Dreistarten an diesem Freitagmorgen.

0: Radio 32 am Freitagmorgen. Hoffentlich geht es für euch auch so richtig Wochenende, Mittelland, richtig Ende Arbeitswoche, heute oder dann morgen. Und dann schauen wir, oder besser gesagt, hören wir doch sehr gerne nochmal zurück mit euch. Aber nicht nur auf die, sondern auf die letzten drei Wochen. Da bei uns voller Emotionen von euch.
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0: Ihr habt tausende von Wünschen eingegeben bei uns auf der Radio 32 App. Wir sind wirklich überwältigt gewesen, was alles reingekommen ist und vor allem Mittelland, was wir für euch auch alles dürfen erfüllen. Das sind Ferien gewesen. Das ist ein Wochenende im Europapark, ein ganz spezielles Buch, neue Winterpneu oder sogar eine Steuerrechnung, die wir haben können für euch zahlen.
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0: Sehr gerne und Mittelland, jetzt ist heute wirklich der allerletzte Tag auf unsere Bonus-Chance für euch. 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

0: Euch Morgen hier mit uns, mit der Morgenschau von 32, mit den vielen 80er und 90er, die wir euch verspielen dürfen, auch in der nächsten halben Stunde. Egal, ob etwas schneller oder etwas langsamer. Wir spielen euch alles, die ganze Palette. Dazu auch immer mal wieder etwas aktueller, zum Beispiel Coldplay.
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0: Und alle Infos über das Geschehen von der Welt und der Region kommen Sie jetzt von uns über am 9.
6: Ich bin der Felix Haldimann. Guten Morgen.
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8: Altbundesrätin Viola Amherd ist mit einem Bundesratschat zur Beerdigung von König Harald nach Norwegen geflogen. Das berichtet der Blick. Der Bund habe sie als offizielle Vertreterin der Schweiz entsandt. Für die Hin- und Rückreise sei deshalb der Bundesratschat zum Einsatz gekommen. Ehemalige Bundesratsmitglieder könnten die Landesregierung gelegentlich im Rahmen einer Aufgabenübertragung vertreten, so der Blick. Unter bestimmten Bedingungen dürfen Altbundesräte einen Bundesratschat verwenden. Der neue Economy Suisse-Präsident Silvan Wildhaber warnt vor einer Wohlstandsmüdigkeit in der Schweiz. Gewisse hielten den Wohlstand offenbar für gottgegeben, sagt Wildhaber zur NZZ. Stattdessen müsse der Wohlstand täglich neu erarbeitet werden. Die Schweiz sei weniger wachstumsfreudig und habe Schwierigkeiten bei Investitionen. Nun müsse ein Ruck durch die Schweiz gehen, fordert der 48-Jährige. Weiter pocht Wildhaber auf eine Mitverantwortung der Wirtschaft bei den Folgen der Zuwanderung. Die Houthi-Miliz hat im Jemen eine strategisch wichtige Hafenstadt eingenommen, das heißt es von Seiten des jemenitischen Militärs. Die Miliz sichert sich damit einen wichtigen Zugang zur Meerenge am südlichen Ende des Roten Meeres. Von dort hat sie die Möglichkeit, noch einfacher Handels- und andere Schiffe anzugreifen.
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8: Die beiden Tennisspielerinnen Arina Sabalenka aus Belarus und Jelena Rybakina aus Kasachstan stehen im US Open im Finale. Damit treten die zwei besten Spielerinnen der Welt gegeneinander an. Der Final findet morgen Abend um 10 Uhr Schweizer Zeit statt.
0: Guten Morgen und weiterhin ganz gute Fahrt durchs Mittelland. Falls ihr amix losfahrt, könnt ihr auch die ganze Verkehrslage immer schnell checken. Bei uns auf der Radio 32 App durchsteht jetzt gerade im Moment, dass ihr freie Fahrt habt.
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0: Und wettertechnisch wird es schön heute am Nachmittag. Wir kommen viel Sonne über im Mittelland und etwa 21 bis 22 Grad.
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0: Und mit euch. Schön sind ihr hier am Freitag.
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0: Guten Sound für euch, ein Start in Freitag mit Land. Und falls ihr heute vielleicht schon aufs Datum geschaut habt, dann hat es euch vielleicht auch gerade ein bisschen geschudert. Oder sind Bilder in den Kopf geschossen? 9-11. Heute der 11. September und tatsächlich schon 25 Jahre her, wo es den schlimmen Anschlag zu New York gegeben hat. Und gleich wissen ganz viele von euch wahrscheinlich auch noch ganz genau, was sie zu dem Zeitpunkt gemacht haben, wo eben die ersten Meldungen aus New York eingetroffen sind, wie unsere Rebecca Studinger zum Beispiel.
1: Also ich muss mich eigentlich so weit daran erinnern, dass ich an dem Nachmittag von der Schule heimgekommen bin. Und bevor ich die Hausaufgaben machen wollte, noch kurz meine Trickfilme im Fernsehen schauen. Und dann ist eigentlich wirklich auf jedem Sender das Gleiche gekommen, Breaking News, New York mit dem World Trade Center, wo gerade eigentlich die zwei Flugzeuge reingeflogen sind. Und das ist schon recht eingefahren, dass ich mich nach 25 Jahren eigentlich immer noch so gut daran erinnere.
0: Ja, das geht sicher noch vielen ähnlich, oder? Wisst ihr auch noch ganz genau, was ihr gemacht habt, wo ihr gewesen sind, wo die ersten Meldungen, die schlimmen Bilder über Bildschirme geflattert sind vom Anschlag zu New York, wo man plötzlich die beiden Türme hat gesehen, einstürzen. Könnt ihr mir gerne erzählen auf 076-762-32-32 eure Erinnerungen an 9-11, heute an dem 25. Jahrestag schon von dem schlimmen Anschlag in New York.
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0: Guten Morgen am Freitag. Wir spielen die letzte Runde der Woche.
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0: Und das zusammen mit dem Domi Sitter zum einen.
2: Guten Morgen.
0: Guten Morgen, Freitag. Bist du immer extra motiviert, oder?
2: Du sagst es. Voilà. Sicher alle das so.
0: Ja, Fiona Meier von Deitigen sicher auch. Guten Morgen.
3: Parat.
0: Ja, bist du parat. Super. Fiona, jetzt kannst du mir sagen, mit wem willst du zusammenspielen?
3: Gerne mit dir.
2: Also, Jasmin raus. Und dann fangen wir an, Fiona, mit dem ersten Begriff. Berg.
3: Der weiße Steg.
2: Gut. Dann, was sagst du, Tennis?
3: Spielen.
2: Mhm. Der Violett.
3: Ist eine Farbe.
2: Farbe, mhm. Was sagst du zur Schweiz?
3: Ja, unsere Heimat.
2: Heimat. Und letztlich noch ein Kinderanimationsfilm.
3: Ui. Schreck.
2: Ja, das. Ja, dort war schon Fiona mit dabei gewesen. Also, jetzt holen wir aber zuerst mal die Jasmin zurück. Genau. So.
3: Gut.
2: Was sagst du zu Berg?
0: Weisser Stein.
2: Jawohl, der Tennis.
0: Spielen.
2: Richtig gut.
0: Huhuhu.
2: Dann, was sagst du zu Violett?
0: Eine Farbe.
2: Really?
0: Ja!
2: Hey! Oh. Ich sage jetzt nichts, einfach okay. Nur Schweiz. Sag zuerst, was du denkst.
0: Unsere Heimat. Ist es?
2: Hey, ja! Also,
0: okay. Warte.
2: Schau, das habe ich jetzt wirklich nicht erwartet, weil jetzt muss ich da ja noch ein weiteres Element hinzufügen, weil es geht um 500
0: oh
2: Franken.
0: Oh mein Gott.
2: Moment. Das haben wir nicht mal vorbereitet können. Ich muss jetzt da noch die Drohne einspielen. Nein. Also, Kinder... Animationsfilm.
0: Wow, ja, nein, warte schon. Kinderanimationsfilm, ist das wirklich das Wort?
2: Ja, also, ja einfach.
0: Kinderanimationsfilm. Ja, vorher. Soll das sagen, was wir vorher gesagt haben?
2: Was haben wir vorher gesagt?
0: Wir haben vorher, bevor wir die Fiona angeladen haben, haben wir beide Schreck gesagt, weil wir beide Fiona an Schreck gedacht haben. Und das wäre ja so ein Kinderfilm. Sei das einloggen. Aber jetzt habe ich mega Angst, wegen traue ich nicht.
2: Fiona, würdest du gerne...
0: Nein, Scheiße.
3: Ich kann nichts sagen, ich bin aufgeregt.
0: Ja, also warte, ich sage es gleich, ja.
2: Schreck?
0: Ja, ist es nicht, gell? Ja, aber wow, mega schwierig.
2: Was für ein Schreck?
0: Nein!
2: Ja, hey! 500 Stutz!
0: Ja. Nein, ist es gar
2: nicht. Das ist Wahnsinn.
0: Oh, da hauen wir am Freitag noch den Checkpot raus. Uiuiui.
3: So cool.
0: Ja, jetzt bin ich auch gerade ein bisschen
2: durch. Hätte ich wirklich nicht erwartet.
0: Hast du nicht gedacht?
2: Nein, ich habe nichts vorbereitet. Ich kann nicht mal da Checkpot-Geräusch, Drohnen-Geräusch.
0: Mich macht es ganz nervös, wirklich.
2: Hey, ab ins Wochenende. Ja. 500 Schutz, Fiona.
0: Viel Spass.
2: Das ist ein positiver Schreck.
0: Ja, das war
2: Freitagmorgen. Ja. Mach's gut.
0: Ja, gutes Wochenende.
3: Hey, danke zusammen. Schön,
1: tschüss. 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
5: Ich bin der Felix Haldimann.
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5: Das Reisebusunglück im Engadin fordert 5 Todesopfer. Das teilt die Kantonspolizei Graubünden mit. 40 Personen wurden verletzt, 3 davon schwer. Der niederländische Reisebus kam gestern Abend bei einer Baustelle bei Zernetz von der Straße ab. Die Staatsanwaltschaft klärt mit der Polizei die genauen Umstände des Unfalls ab. Der neue Economy Suisse-Präsident Silvan Wildhaber warnt vor einer Wohlstandsmüdigkeit in der Schweiz. Gewisse hielten den Wohlstand offenbar für gottgegeben, sagt Wildhaber zur NZZ. Stattdessen müsse der Wohlstand täglich neu erarbeitet werden. Die Schweiz sei weniger wachstumsfreudig und habe Schwierigkeiten bei Investitionen. Nun müsse ein Ruck durch die Schweiz gehen, fordert der 48-Jährige. Weiter pocht Wildhaber auf eine Mitverantwortung der Wirtschaft bei den Folgen der Zuwanderung. Die Ölpreise sind in der Nacht auf heute deutlich gestiegen. Ein Fass der Referenzsorte Brent kostete zwischenzeitlich rund 109 Dollar. So teuer war Öl seit 4 Monaten nicht mehr. Ein Grund für den Anstieg des Ölpreises ist die Einnahme eines Hafens im Westen des Jemens durch die Houthi-Rebellen. Damit ist neben der Straße von Hormuz eine weitere wichtige Meerenge für die Schifffahrt beeinträchtigt. Kanada und die Ukraine wollen bei der Drohnenproduktion viel stärker zusammenarbeiten. Die neue Partnerschaft statte das kanadische Militär mit weltweit führenden Drohnenkapazitäten aus, sagt der kanadische Premierminister Mark Carney. Zudem unterstütze die Zusammenarbeit die Ukraine in ihrem Kampf für einen gerechten und dauerhaften Frieden. Im Raum Zürich lämmt es auf dem Nordring Richtung St. Gallen zwischen dem Limmataler Kreuz und dem Gubristunnel und auf dem Westring Richtung Basel zwischen Urdorf Nord und dem Limmataler Kreuz.
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6: Nachdem es heute Morgen noch ein bisschen kalt war zum Aufstehen im Mittelland, gibt es jetzt einen richtig schönen Spätsommertag mit angenehmen 21 bis 22 Grad am Nachmittag. Und morgen machen wir gerade so weiter strahlenden Sonnenschein am Samstag mit 24 Grad etwa.
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6: Hallo Mittelland, schön, haben wir am Freitag 32 eingeschaltet und in dieser halben Stunde haben wir wieder so viele coole Songs für euch parat. Zum Beispiel vom Stromae oder ich freue mich auf ABBA und jetzt Cutting Crew mit Just Died in Your Arms. Schön sind ihr da, schön haben wir eingeschaltet.
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6: Es ist Elfi.
7: Ich bin der Felix Haldimann.
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7: Beim Car-Unfall zwischen Zernetz und Susch im Kanton Graubünden sind 5 Personen ums Leben gekommen. Zudem hat es viele Verletzte gegeben. Dani Glur.
8: 3 Personen sind schwer, 7 mittelschwer und 30 leicht verletzt worden. Insgesamt sind 45 Personen im Car gewesen, niemand ist also unverletzt geblieben. Die Identifikation der Todesopfer die ist noch offen. Das hat die Kantonspolizei Graubünden mitteilt. Der Gar ist bei einer Baustelle von der Strasse abgekommen und umgekippt. Es sind 7 Rettungshelikopter und 13 Ambulanzen im Einsatz gewesen. Es laufen immer noch Ermittlungen, dass man herausfindet, wie es genau zum Unfall gekommen ist. Der Unglücksgar ist von einem niederländischen Busunternehmen gewesen.
7: Fachleute wollen das Grundwasser besser vor Trockenheit schützen. Die Akademie der Naturwissenschaften fordert gezielte Massnahmen. Bei zunehmender Trockenheit senken die Grundwasserstände und Quellen versiegten, vor allem im Jura und in den Alpen, so die Akademie. Dies gefährde Moore sowie Flüsse und Bäche. Auch für Landwirtschaft, Industrie und Haushalte drohten Engpässe. Die Akademie fordert etwa die Entsiegelung von Böden oder die Renaturierung von Gewässern. Der Bund arbeitet derzeit an einer solchen Wasserstrategie. Kanada und die Ukraine wollen bei der Drohnenproduktion viel stärker zusammenarbeiten. Die neue Partnerschaft stattet das kanadische Militär mit weltweit führenden Drohnenkapazitäten aus, sagt der kanadische Premierminister Mark Carney. Zudem unterstütze die Zusammenarbeit die Ukraine in ihrem Kampf für einen gerechten und dauerhaften Frieden. Kanada habe zudem das Ziel, innerhalb der kommenden 2 Jahre Produktionskapazitäten für Millionen Drohnen zu schaffen. Achtung auf der A1 Richtung Bern. Zwischen Aarau-Ost und Aarau-West hat es Pneuteile auf der Strasse. Dann klemmt es noch auf dem Nordring Richtung St. Gallen zwischen dem Limmataler Kreuz und dem Kubrisch-Tunnel und auf dem Westring Richtung Basel zwischen Urdorf Nord und dem Limmataler Kreuz. Noch ein Blick zum Gotthard. In beide Richtungen geht es etwa 20 Minuten länger.
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1: Nachdem es heute Morgen noch ein kalt war zum Aufstehen im Mittelland, gibt es jetzt einen richtig schönen Spätsommertag mit angenehmen 21 bis 22 Grad am Nachmittag. Und morgen machen wir gerade so weiter strahlenden Sonnenschein am Samstag mit 24 Grad etwa.
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1: Jetzt gibt's für euch nochmal die besten Hits auf die Ohren, dass wir nochmal so ein bisschen Vollgas mögen, die letzte Stunde vor dem Mittag zusammen durchstehen. Das gibt's zum Beispiel mit dem Freddie Mercury oder auch Sia in dieser halben Stunde noch für euch parat. Und ich bin Jasmin Langenegger, freut mich sehr, habt ihr 32 eingeschaltet.
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0: zusammen, ich bin Jasmin und freue mich mega darauf, dass wir am Montag dann wieder zusammen in die neue Woche reinstarten und Mittelland. Neben der Radio 32 Morgenshow darf ich es euch jetzt endlich erzählen, habe ich ein neues Baby am Start. Zusammen mit dem Maximilian Baumann gehe ich unter die Podcaster.
1: Bandercheck, der Podcast, das ist so ein bisschen ein Format, das nicht nur ist für Eishockey-Profis, die sich schon mega gut auskennen mit Eishockey, sondern auch für die, die das Gefühl haben, sie kennen sich mega gut aus mit Hockey. Also ich kann ihn zum Beispiel auch hören.
0: Oh ja, ich auch. Und sogar meine Mami kann ihn hören. Das ist eben das Perfekte. Das ist wirklich für alle etwas mit dabei. Und da starten wir mit der ersten Folge am Montag. Perfekt, gerade auf den Start von der National League dann am Dienstag. Sind ihr also schon voll informiert und mit dabei? Und ich freue mich natürlich auch weiterhin, euch in Morgen zu begleiten. Zum Beispiel eben am Montag. Bis dorthin, ganz ein tolles Wochenende.
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2: Es ist der 11. September 2001. Der Song «Only Time» von der Enya wird zu einer Trauerhymne für die Opfer der Terroranschläge in Amerika. Der Song hat die Musikerin aus Irland schon ein Jahr vorher auf ihrem Album «A Day Without Rain» veröffentlicht, ist aber zuerst gar nicht gross beachtet worden. Das hat sich nach den Ereignissen vom 11. September schlagartig geändert.
3: When the plane began to fly toward the World Trade Center.
4: It does look like a nuclear winter in lower Manhattan.
5: It will be a high loss of life.
2: Der Finanzmakler Steve Golding aus New York hat eine Collage aus Zeitungsfotos und Tönen zusammengestellt und die als Video im Internet veröffentlicht, unter Leid mit «Only Time» von der Enya.
6: Today we've had a national tragedy in an apparent terrorist attack on our country.
2: Die Animation verbreitet sich rasend schnell im Netz und wird auch vom Nachrichtensender CNN gezeigt. Darauf aber spielen auch viele Radiosender den Song auf und ab. Kommerziell hat sich Enya aber nie am Erfolg der Single beteiligen und das Geld denen zukommen lassen, die es auch wirklich gebraucht haben. Ihre Plattenfirma und sie haben dann alle Einnahmen der Hinterbliebenen der Opfer und der Feuerwehrleute gespendet. Der Song wird auch heute noch gerne zu Beerdigungen und Gedenkveranstaltungen gespielt.

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9: Es ist 12 Uhr.
10: Ich bin der Felix Haldimann.
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10: Beim Car-Unfall zwischen Zernetz und Susch im Kanton Graubünden sind 5 Personen ums Leben gekommen. Zudem hat es viele Verletzte gegeben. Dani Glur.
11: 3 Personen sind schwer, 7 mittelschwer und 30 leicht verletzt worden. Insgesamt sind 45 Personen im Car gewesen, niemand ist also unverletzt geblieben. Die Identifikation der Todesopfer die ist noch offen, das hat die Kantonspolizei Graubünden mitteilt. Der Car ist bei einer Baustelle von der Strasse abgekommen und umgekippt. Es sind 7 Rettungshelikopter und 13 Ambulanzen im Einsatz gewesen. Es laufen immer noch Ermittlungen, dass man herausfindet, wie es genau zum Unfall gekommen ist. Der Unglücksgar war von einem niederländischen Busunternehmen.
10: Fachleute wollen das Grundwasser besser vor Trockenheit schützen. Die Akademie der Naturwissenschaften fordert gezielte Massnahmen. Bei zunehmender Trockenheit senken die Grundwasserstände und Quellen versiegten, vor allem im Jura und in den Alpen, so die Akademie. Dies gefährde Moore sowie Flüsse und Bäche. Auch für Landwirtschaft, Industrie und Haushalte drohten Engpässe. Die Akademie fordert etwa die Entsiegelung von Böden oder die Renaturierung von Gewässern. Der Bund arbeitet derzeit an einer solchen Wasserstrategie.
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10: Der Schweizer Velorennfahrer Stefan Küng bricht einen Tag nach seinem Triumph im Zeitfahren die Spanien-Rundfahrt ab. Der Ostschweizer gibt die Vuelta aus freien Stücken auf. Wie seine Mannschaft Tudor schreibt, will Küng sich bestmöglich auf die bevorstehende Straßen-WM in Montreal vorbereiten. Die Reise nach Übersee koste Energie. In Montreal findet am 20. September das Zeitfahren statt, eine Woche später das Straßenrennen.
12: Stockender Verkehr auf der Eis Richtung Bern zwischen Schönbühl und Wankdorf. Es hat einen Unfall gegeben. Und fortan gibt es einen Stau auf der Eis in Richtung Bern, zwar ab Kirchberg bis Schönbühl. Da ist die Überholspur blockiert, weil es auch einen Unfall hat gegeben, respektive medizinische Einsatz braucht rund eine Viertelstunde länger. Dann gehen wir auf der Eis Richtung Zürich. Da ist auch ab Kriegstätte bis Wangeraden nach einem Unfall. Rechte Fahrspur ist zu. Und noch 5 km Stau vor dem Gotthard Richtung Süden. Bleibt gut unterwegs.
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12: Nachmittag wird es immer sonniger, es gibt noch ein paar Quellwolken. Am Wochenende viel Sonne, auf den Sonntagnachmittag kommen dann hohe Wolkenfelder rein. Heute gibt es wenig Wind, morgen ein bisschen Beise, heute 22, am Wochenende 24 Grad.
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12: 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Das Gitter sie bleiben richtig eingebrannt im Gedächtnis. Und da müssen wir ja noch fast alle noch, was wir dann haben gemacht. So etwas ist genau heute vor 25 Jahren passiert. Und zwar 9-11. Eure Erinnerungen in der nächsten Viertelstunde. Ich bin der Stefan Frank.
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0: Heute ist eine besondere Freitag, nicht nur hier bei Radio 32. Was hast du am 4. Mai vor 5 Jahren gemacht? Diese Frage kann ich wohl die wenigsten unter euch so ohne Nachdenken sofort beantworten. Wo bist du am 11. September 2001 schon ganz viele? 25 Jahre sind Terroranschläge schon her und noch immer erinnern sich die meisten an den schockierenden Tag. Weiter Radio 32 Hörer Chill.
1: Ich kann mich auch noch ganz genau erinnern, was damals passiert ist. 2001 war ich noch in der Realschule. Wir sind alle noch im Schulunterricht gesessen, wo unser Geschichtslehrer dann kreidebleich reingekommen ist. Er hat es ihm richtig angesehen, was passiert ist. Und er hat gestammelt, also er hat am Anfang wohl Probleme gehabt, es uns Kinder entsprechend zu vermitteln, was gerade passiert ist. Aber der Schulunterricht war dann natürlich ein komplett anderer an diesem Tag. Das werde ich auch nie vergessen.
0: Wir sind vielmals chill, dass du deine Erinnerungen mit uns hast. Wie und wo habt ihr 9-11 vor 25 Jahren erlebt? Und wir freuen uns immer noch über eure Sprachnachrichten auf unsere WhatsApp-Nummer 076 762 32 32. 076 762 32 32.
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8: Es ist 12:30.
9: Ich bin der Felix Haldimann.
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9: Fachleute wollen das Grundwasser besser vor Trockenheit schützen. Die Akademie der Naturwissenschaften fordert gezielte Maßnahmen. Bei zunehmender Trockenheit senken die Grundwasserstände und Quellen versiegten, vor allem im Jura und in den Alpen.

0: Die Akademie. Dies gefährde Moore sowie Flüsse und Bäche. Auch für Landwirtschaft, Industrie und Haushalte drohten Engpässe. Die Akademie fordert etwa die Entsiegelung von Böden oder die Renaturierung von Gewässern. Der Bund arbeitet derzeit an einer solchen Wasserstrategie. Die Ölpreise sind in der Nacht auf heute deutlich gestiegen. Ein Fass der Referenzsorte Brent kostete zwischenzeitlich rund 109 Dollar. So teuer war Öl seit 4 Monaten nicht mehr. Ein Grund für den Anstieg des Ölpreises ist die Einnahme eines Hafens im Westen des Jemens durch die Houthi-Rebellen. Damit ist neben der Straße von Hormuz eine weitere wichtige Meerenge für die Schifffahrt beeinträchtigt.
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0: Der Schweizer Velorennfahrer Stefan Küng bricht einen Tag nach seinem Triumph im Zeitfahren die Spanien-Rundfahrt ab. Der Ostschweizer gibt die Vuelta aus freien Stücken auf. Wie seine Mannschaft Tudor schreibt, will Küng sich bestmöglich auf die bevorstehende Straßen-WM in Montreal vorbereiten. Die Reise nach Übersee koste Energie. In Montreal findet am 20. September das Zeitfahren statt, eine Woche später das Straßenrennen.
2: Stau auf der Reiserichtung Bern ab Kirchberg bis Schönbühl nach einem Unfall braucht ihr rund 10 Minuten länger. Und dann stau auf der Reis Richtung Zürich ab Kriegstätte bis Eidingen Süd, 4 Stunden länger braucht ihr hier nach einem Unfall. Und darum auch stau auf der A5 vor der Verzweigung Lutherbach auf der Reis Richtung Zürich. Und schließlich noch 7 Kilometer stau vor dem Gotthard Richtung Süden. Bleibt gut unterwegs. Der Nachmittag wird immer sonniger, es gibt auch noch ein paar Quellwochen. Am Wochenende viel Sonne, auf den Sonntagnachmittag kommen dann neue Wolkenfelder dazu. Heute wenig Wind, morgen ein bisschen Beisen, heute 22 Grad.
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0: Auf einer sportlichen Freitag mit Radio 32 geht um Paddel. Um eine von der angesagten ist der Sportart vom Moment. Und wenn ihr ratlos seid, der Olcay Oruç, der Padelta Center Leiter zu Biber ist, fast das Wichtigste zusammen für euch.
1: Das Paddel ist eine Mischung zwischen Squash und Tennis, wird allerdings in einem Käfig gespielt und es hat zusätzliche Glaswände, wo man drüber spielen kann. Das heisst, es ist einfacher, es ist lustiger, man hat viel mehr Kontakt, es ist eine Teamsportart, es ist ein strategisches Spiel und man kann relativ schnell Spass haben in dieser Sportart.
0: Hier das Geschenk für alle, die schon längstens spielen. Morgen Samstag, 12. September, gibt es die Biberist ab den 11. Uhr Vormittag das grosse One-Point-Challenge-Turnier. Es ist schnell, es ist ohne Schnickschnack. Ein Punkt entscheidet über Sieg oder Niederlage. Und ihr könnt euch als Zweierteam anmelden und dann mit ein bisschen Glück Siegergeld abzügeln. 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
7: Es ist eins. Ich bin Birgit Orgler.
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7: Die niederländische Regierung hat sich nach dem Gar-Unglück im Engadin schockiert gezeigt. Ein schreckliches Unglück in der Schweiz, schrieb Premierminister Rob Jetten. Die Gedanken seien bei den Opfern und deren Angehörigen. Er reagierte damit auf einen Post des Außenministers. Dieser schrieb von schrecklichen Nachrichten und versprach, zusammen mit der Botschafterin die Opfer vor Ort zu unterstützen. Beim Unfall eines niederländischen Reisecars waren gestern 5 Menschen gestorben und 40 Menschen zum Teil schwer verletzt worden. Die Fachhochschule Nordwestschweiz hat erneut mehr Studierende. Am Montag starten rund 15.200 Personen ins neue Studienjahr. Das sind fast 700 mehr als vor einem Jahr. Auch die Zahl der Neueintritte steigt. Knapp 4.800 Personen beginnen neu ein Studium an der FHNW. Das sind gut 2% mehr als im Vorjahr. Ein Ölteppich breitet sich in der Straße von Hormuz aus. Das berichtet die Umweltschutzorganisation Greenpeace. Die Verschmutzung befindet sich demnach auf der östlichen Seite der Meeresenge. Innerhalb eines Tages habe sich die sichtbare Fläche ungefähr verdoppelt, schreibt die Umweltorganisation. Seit dem Beginn des Irankriegs mit Angriffen auf Öltanker ist immer wieder Öl in die Straße von Hormuz ausgetreten. Die Schweizer Bevölkerung ist im August etwas weniger konsumfreudig als in den Monaten zuvor gewesen. Das zeigt der Konsumindikator von PostFinance. Im Juni und Juli waren die Ausgaben auch wegen Reisen deutlich höher. Im Vergleich zum August vor einem Jahr stiegen die Ausgaben allerdings um 0,8%.
8: Und dann geht's zuerst auf die A1 Richtung Zürich. Da Stau zwischen Kriegstätten und Dettingen Süd nach einem Unfall brauchen darum 10 Minuten länger. Darum steht es auf der A5 vor der Verzweigung Lutherbach auf der A1 Richtung Zürich. Auf der A1 Richtung Bern stockend ab Kirchberg bis Schönbühl nach einem Unfall und noch 7 Kilometer Stau vor dem Gotthard Richtung Süden. Bleiben gut unterwegs.
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8: Parkwellwochen bleiben, aber der Nachmittag wird immer wie sonniger. Am Wochenende viel sonnig. Auf einen Sonntagnachmittag kommen ein paar höhere Wochenfelder rein. Heute wenig Wind, morgen gibt es ein bisschen Beisen. Heute 22 und am Wochenende 24 Grad.
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8: Eine richtig gute Partie ist der Christa Berg, die euch hitmässig in den Nachmittag mitnimmt. Im Familienbesitz von der Bergs ist nämlich sogar ein Schloss in Irland. Und da hat der kleine Chris seine ersten Auftritte gehabt. Hier und bei uns sein nächstes Gute Freitag vom Stefan Frey.
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9: Es ist 2.
10: Ich bin Birgit Dörgler.
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10: Die niederländische Regierung hat sich nach dem Gar-Unglück im Engadin schockiert gezeigt. Ein schreckliches Unglück in der Schweiz, schrieb Premierminister Rob Jetten. Die Gedanken seien bei den Opfern und deren Angehörigen. Er reagierte damit auf einen Post des Außenministers. Dieser schrieb von schrecklichen Nachrichten und versprach, zusammen mit der Botschafterin die Opfer vor Ort zu unterstützen. Beim Unfall eines niederländischen Reisecars waren gestern 5 Menschen gestorben und 40 Menschen zum Teil schwer verletzt worden. Im Kanton Solothurn darf im Wald und in Waldesnähe wieder Feuer gemacht werden. Das gilt auch an Fluss- und Seeufern. Zudem ist das Feuerwerksverbot im ganzen Kanton aufgehoben. Grund sind der Regen und die tieferen Temperaturen der letzten Tage, wie die Kantonspolizei Solothurn mitteilt. Die Waldbrandgefahr ist dadurch gesunken. Sie bleibt aber erheblich. Der Kanton mahnt deshalb weiterhin zur Vorsicht. Ein Ölteppich breitet sich in der Straße von Hormuz aus. Das berichtet die Umweltschutzorganisation Greenpeace. Die Verschmutzung befindet sich demnach auf der östlichen Seite der Meeresenge. Innerhalb eines Tages habe sich die sichtbare Fläche ungefähr verdoppelt, schreibt die Umweltorganisation. Seit dem Beginn des Irankriegs mit Angriffen auf Öltanker ist immer wieder Öl in die Straße von Hormuz ausgetreten. Die Fachhochschule Nordwestschweiz hat erneut mehr Studierende. Am Montag starten rund 15.200 Personen ins neue Studienjahr. Das sind fast 700 mehr als vor einem Jahr. Auch die Zahl der Neueintritte steigt. Knapp 4.800 Personen beginnen neu ein Studium an der FHNW. Das sind gut 2% mehr als im Vorjahr.
11: Und dann gehen wir zuerst auf die 1 Richtung Zürich. Da stocken sie immer wieder zwischen Kriegstätten und Herkingen. Brauchen hier schon eine halbe Stunde länger. Und dann stocken sie auch noch auf der 1 Richtung Bern ab Herkingen bis Niederbipp. Und noch 6 Kilometer Stau vor dem Gotthard Richtung Süden. Bleiben gut unterwegs.
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11: Trotz paar Quellwolken, die bleiben, der Nachmittag wird immer sonniger. Am Wochenende ja viel Sonne. Auf den Sonntagnachmittag kommen ein bisschen höhere Wolkenfelder rein. Heute wenig Wind, morgen ein bisschen Beise. Heute 22, am Wochenende 24 Grad.
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11: Sasa Polar, bulgarische Schwarzmeerküste, ist gerade der Geheimtipp für Herbstferien. Nicht weit davon weg gibt es ja nächstes Jahr der ESC. Ihr könnt es also mit Frühlingsferien kombinieren. Sorry, wenn ich euch Reiseflöre ins Ohr setze. Ohrwürm liefern wir ja sowieso nonstop. Drum, guten Rest bis Feierabend und zum Weekend vom Stefan Frank.
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0: Und jeden Moment tönt es anders bei uns. Nach Zombies, nach 80, nach Michael Jackson hier bei Radio 32. Aber ab holen wir euch wieder mit einem 90er mit dem Mark Kahn. Und der euch aktuelle Hits bereit macht für mehr Abwechslung, der ist von OneRepublic. Drei hier jetzt mal das Wichtige zur Stunde.
1: Ich bin die Fiegerorgler.
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1: Im Kanton Solothurn darf im Wald und in Waldesnähe wieder Feuer gemacht werden. Das gilt auch an Fluss- und Seeufern. Zudem ist das Feuerwerksverbot im ganzen Kanton aufgehoben. Grund sind der Regen und die tieferen Temperaturen der letzten Tage, wie die Kantonspolizei Solothurn mitteilt. Die Waldbrandgefahr ist dadurch gesunken. Sie bleibt aber erheblich. Der Kanton mahnt deshalb weiterhin zur Vorsicht. Der Aargauer Regierungsrat fordert vom Bund bessere Bahnverbindungen zwischen Olten, Aarau und Zürich. Die aktuellen Ausbaupläne reichen ihm nicht. Die Regierung befürchtet längere Reisezeiten und weniger Direktverbindungen im Aargau. Sie verlangt deshalb mehr Kapazität auf der wichtigen Ost-West-Achse. Zufrieden ist der Kanton hingegen mit dem geplanten Ausbau der A1 zwischen Aarau und Ost-Birfeld. Der chinesische Logistikdienstleister SpeedF baut in der Schweiz ein eigenes Paketnetz auf und könnte die etablierten Anbieter Post, Planza, DPD und DHL unter Druck setzen. SpeedF befördert unter anderem Pakete der chinesischen Online-Plattformen Shein, Temu und AliExpress. Es werde bereits eine beträchtliche Menge befördert, berichtet die Nachrichtenagentur AWP. Ein führender Vertreter der Schweizer Zustellbranche warnte davor, den neuen Konkurrenten zu unterschätzen.
0: Immer wieder stockender Verkehr auf der Eis Richtung Zürich ab Kriegstädte bis Herkingen braucht jetzt schon eine halbe Stunde mehr. Und dann stockt es auf der Eis Richtung Bern ab Herkingen immer wieder mal bis Niederbipp und noch 6 Kilometer Stau vor dem Gotthard Richtung Süden. Bleibt gut unterwegs.
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0: Trotz paar Querwochen, der Nachmittag wird sonnig. Am Wochenende gibt es auch viel Sonne. Auf einen sonnigen Nachmittag ziehen wieder neue Wolkenfelder auf. Heute gibt es wenig Wind, morgen ist ein bisschen Beise drin. Heute 22 und am Wochenende 24 Grad.
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0: Am Dienstag startet die Eishockey-Saison in der National League. Zwei Tage später auch das erste Spiel in Swiss League. Und schon vorher heisst morgen der Grossfinaltag im Berner Cup. Infos und vor allem auch Tickets für euch in der nächsten Viertelstunde. Ich bin der Stefan Frauer.
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0: An diesem Sonntag, Freitagnachmittag, Radio 32 von Winter. Oder besser gesagt, Wintersport. Denn Eishockey ist sofort wieder Thema, nicht nur wegen dem Saisonstart in National und Swiss League nächste Woche. Die Fans vom SC Langenthal, die Fans schon morgen.
1: SC Langenthal! SC Langenthal!
0: Denn die Oberaargauer, die ist morgen im Finale vom Berner Cup. Der Cup, den der SCL mit dem Sportchef Marc Kempf hat zurückgebracht.
2: Der Berner Cup ist ein Vorbereitungsturnier. Früher mit drei National League-Vertretern und einem Swiss League-Vertreter mit dem SC Langenthal. In der neuen Ausgabe mit vier Teams aus der Mainhockey League. Mit dem Team aus Thun, Huttwil, Lies und Langenthal. Weil wir untereinander so oder so schon Testspiele abgemacht haben, haben wir gedacht, wieso machen wir nicht mehr daraus und rufen den Berner Köpfer zurück ins Leben.
0: Und morgen gibt es eben schon den grossen Finaltag im Schoren. 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

0: Die Radiozeit ist Hörerinnen und Hörer seit auch schon im Eishockey-Mood und ihr habt die Tickets für den Finaltag morgen vom Berner Eishockey Cup 74 Mal können verschenken. Gewonnen hat es Carmen aus Morgenthal. Herzliche Gratulation. Merci allen, die es probiert.
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0: Auf der Lais Labonita Road eben nicht bei uns. Zu der 32 Verkehrsupdate. Es gibt immer wieder Stau auf der Eis Richtung Zürich, Schwabkriegstätte bis Erkingen. Mittlerweile braucht ihr rund 3-4 Stunden mehr. Dann gibt es einen Stau auf der Eis Richtung Bern ab Erkingen bis Niederbipp und auch noch 5 Kilometer Stau vor dem Gotthard Richtung Süden. Bleibt gut unterwegs.
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2: Es ist der 11. September 2001. Der Song «Only Time» von der Enya wird zu einer Trauerhymne für die Opfer der Terroranschläge in Amerika. Der Song hat die Musikerin aus Irland schon ein Jahr vorher auf ihrem Album «A Day Without Rain» veröffentlicht, ist aber zuerst gar nicht gross beachtet worden. Das hat sich nach den Ereignissen vom 11. September schlagartig geändert.
3: Crashed into one of the World Trade Center towers.
4: When the plane began to fly toward the World Trade Center.
5: It does look like a nuclear winter in lower Manhattan.
3: It will be a high loss of life.
2: Der Finanzmakler Steve Golding aus New York hat eine Collage aus Zeitungsfotos und Tönen zusammengestellt und die als Video im Internet veröffentlicht, unterlegt mit Only Time von der Enya.
6: Today we've had a national tragedy in an apparent terrorist attack.
2: Die Animation verbreitet sich rasend schnell im Netz und wird auch vom Nachrichtensender CNN gezeigt. Darauf aber spielen auch viele Radiosender den Song auf und ab. Kommerziell hat sich Denja aber nie am Erfolg der Single beteiligen und das Geld denen zukommen lassen, die sie auch wirklich gebraucht haben. Ihre Plattenfirma und sie haben dann alle Einnahmen der Hinterbliebenen der Opfer und der Feuerwehrleute gespendet. Der Song wird auch heute noch gerne zu Beerdigungen und Gedenkveranstaltungen gespielt.

0: Radio 32 bleibt farbig, wenn auch nicht unbedingt pink. Farbig und abwechslung sehe ich nicht mehr 80er wie dem von Soul Sister oder auch mehr 90er dank Roxette. Und vergessen die aktuellen Hits nicht. Für mehr Abwechslung hier kommt der David Guetta.
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9: Ich bin Birgit Orgler.
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9: Der Aargauer Regierungsrat fordert vom Bund bessere Bahnverbindungen zwischen Olten, Aarau und Zürich. Die aktuellen Ausbaupläne reichen ihm nicht. Die Regierung befürchtet längere Reisezeiten und weniger Direktverbindungen im Aargau. Sie verlangt deshalb mehr Kapazität auf der wichtigen Ost-West-Achse. Zufrieden ist der Kanton hingegen mit dem geplanten Ausbau der A1 zwischen Aarau und Ost-Birfeld. Der chinesische Logistikdienstleister SpeedF baut in der Schweiz ein eigenes Paketnetz auf und könnte die etablierten Anbieter Post, Planza, DPD und DHL unter Druck setzen. SpeedF befördert unter anderem Pakete der chinesischen Online-Plattformen Shein, Temu und AliExpress. Es werde bereits eine beträchtliche Menge befördert, berichtet die Nachrichtenagentur AWP. Ein führender Vertreter der Schweizer Zustellbranche warnte davor, den neuen Konkurrenten zu unterschätzen. Der ehemalige Präsident des Schweizerischen Fußballverbands Ralf Slotzover ist im Alter von 93 Jahren gestorben. Das teilt der Fußballverband mit. Slotzover war 8 Jahre lang Präsident des Fußballverbandes. In seiner Amtszeit qualifizierte sich die Schweizer Nationalmannschaft für die EM 2004 und die WM 2006. Der größte Erfolg war jedoch bereits im Dezember 2002 gelungen. Die UEFA vergab die EM 2008 an die Schweiz und Österreich.
0: Immer wieder stehen auf der Reise Richtung Zürich zwischen Kriegstädten und Herkingen, brauchen knapp 3/4 Stunde mehr. Auch stehen auf der Reise Richtung Bern, da zwischen Herkingen und Niederbipp. Und noch 5 km stehen vor dem Gotthard Richtung Süden. Lieber gut unterwegs.
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0: Am Abend Sonnig mit wenigen Quellwolken zu Wochenende bringt viel Sonne auf einen Sonntagnachmittag zu hohe Wolkenfelder auf. Morgen gibt es ein bisschen Beisen, trotzdem am Wochenende um 24 Grad.
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0: Der 11. September, ein Datum, das für immer in unseren Gedächtnis eingebrannt ist. Darum wissen auch ganz viele noch, was sie bei diesen Anschlägen gemacht haben. Merci allen, dass ihr eure Erinnerung mit uns teilt. Wir stellen noch eine weitere Geschichte vor, und zwar in rund 10 Minuten. Ich bin der Stefan Plank.
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0: Mit Radio 32 in Feierabend und gleichzeitig auch ins Wochenende. Ja, was hast du am 4. Mai vor 5 Jahren gemacht? Diese Frage können wohl die wenigsten unter euch ohne Nachdenken beantworten. Wo bist du am 11. September 2001 gewesen? Ganz viele dagegen. Denn vor 25 Jahren sind die Terroranschläge in den USA passiert. Und darum erinnern sich die meisten an diesen schockierenden Tag, wie zum Beispiel hier die Radio 32 hören, Rösmi.
1: Ich war mit einer Turnkollegin im Mediamarkt und habe Turnmusik ausgesucht. Dann sind sie zwingend um Fernsehen. Plötzlich waren überall die gleichen Programme. Ja, es war kein Ton dazu. Plötzlich ist das Flugzeug in einen Turm rein. Alle da drin hatten das Gefühl, dass es ein Film der läuft. Nachher hat man eine Durchsage gemacht und Lautsprecher aufgetan. Und nachher hat man gemerkt, dass da ist wirklich etwas Schlimmes passiert. Es war totenstill. Alle haben sich versammelt vor diesen Screens und haben dort völlig ungläubig reingeschaut. Die ersten Tränen sind gekommen. Und gleichzeitig völlig irrational. Ich glaube, das wird in meinem ganzen Leben nie mehr vergessen.
0: Merci vielmals, Rösmi, für deine Erinnerungen zu 9-11. Und auch euch allen das Danke für all die Sprachnachrichten, die ihr uns heute geschickt habt.

0: Der Name ist schon ziemlich lange im Ohr und gleich vielleicht auch noch der vom Elvis Guetta. Der Sohn vom Franzosen startet aktuell auch jetzt durch, wie sein Vater als DJ legt schon in den angesehenen Clubs zu Europa auf. Und vielleicht auch mal sie. Winnie Houston, Now Will I Know, ist der 80er für euch.
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0: Lied und starke Stimme in der nächsten Halbstunde. Das ist eine für die langsame Runde an diesem Freitagfrühchen. Ja, aber ja, kann ich schon sagen. Lionel Richie aus den 80er und Hello. Oder doch Erinnerung an die 90er besser. Oh, Britney Spears ist mit dabei bei Radio 32 und der da, die Imagine Dragons.
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14: Ich bin Birgit Orgler. Guten Tag.
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14: Zwei Geiseln aus der Schweiz und Österreich sind möglicherweise von Dschihadisten freigelassen worden. Die beiden Frauen waren vor mehr als einem Jahr von Dschihadisten in Niger entführt worden. Das Departement für Auswärtige Angelegenheiten habe Kenntnis von den Meldungen zur Freilassung der Schweizer Geisel, teilte ein Departementssprecher mit. Entsprechende Abklärungen seien im Gang. Nach den neuen Eskalationen im Jemen sind mehr als 46.000 Menschen in die Flucht getrieben worden. In der Nacht hätten UNO-Berichten zufolge viele Menschen die Hafenstadt Mokka mit ihren Habseligkeiten verlassen. Familien werden gezwungen, in diesem Konflikt zum zweiten oder dritten Mal zu fliehen, wobei ihnen fast nichts mehr geblieben ist, sagte die Chefin der Internationalen Organisation für Migration. Mit den jüngsten Vorstößen kontrollieren die Houthi-Rebellen nun die gesamte Küste des Roten Meeres im Jemen. Der ehemalige Präsident des Schweizerischen Fußballverbands Ralf Slotzover ist im Alter von 93 Jahren gestorben. Das teilt der Fußballverband mit. Slotzover war 8 Jahre lang Präsident des Fußballverbandes. In seiner Amtszeit qualifizierte sich die Schweizer Nationalmannschaft für die EM 2004 und die WM 2006. Der größte Erfolg war jedoch bereits im Dezember 2002 gelungen. Die UEFA vergab die EM 2008 an die Schweiz und Österreich.
16: Am meisten Geduld braucht es aktuell auf der Eis Richtung Zürich. Immer wieder Stau ab Kriegsstätten bis Herkingen und sie brauchen darum 3-4 Stunden länger. Auf der Eis Richtung Bern immer mal Stau ab Herkingen bis Lutzenbach. Hier müsst ihr eine halbe Stunde mehr einplanen. Dann haben wir die Solothurnenstrasse, dort einen Stau bis hinten nach Baustuhl und noch 4 Kilometer Stau vor dem Gotthard Richtung Süden. Bleibt gut unterwegs.
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16: Am Abend sonnig und es hat noch ein paar wenige Quellwolken rum. Das Wochenende bringt viel Sonne. Auf einen Sonntagnachmittag ziehen ab und zu hohe Wolkenfelder auf. Morgen gibt es ein bisschen Beisen. Trotzdem, am Wochenende gibt es sommerliche 24 Grad.
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0: Vielleicht habt ihr das Fotoli auch gesehen und habt auch zu denen gehört, die diese Woche darüber spekuliert, ob der Alain Berset mit seinem frischen Vollbart und damit voll im Sean Connery Look Chance hat, der frische Nono 7 zu werden.
1: My name is Bob. James Bob.
0: Hey, auf jeden Fall hier bei Radio 32 gemacht. Und jetzt wissen wir es, leider nein, ein Jüngerer hat das Rennen gemacht. Hat auf jeden Fall der Steve Knight in einem Interview durchblicken lassen. Der Steve, der denkt sich eben die Story zu diesem 26. Bond-Film aus. Und der Steve hat mit seinen Kollegen das Konzept von der Volks-TV-Show «Wer wird Millionär?» ausgeheckt. Steve's Interview hat Spekulation noch einmal so richtig angeheizt. Doch eben, wer wird jetzt der neue Game-Agent? Der Harry Styles, der immer mal wieder ist gekommen, wird es eben nicht. Er ist nächstes Jahr auf Europa-Tour, das wissen wir seit gestern. Und die beiden Schauspieler, Jack Lowden und Callum Turner, werden immer noch die besten Chancen eingeräumt. Der Callum ist ja frisch verheiratet mit der Dua Lipa und er könnte sie ja noch jetzt den Bond-Song liefern, das richtige Familienprojekt. Ob es der Callum, der Jack oder auch jemand anderes wird, wissen wir schon gleich. Nächstes Jahr soll nämlich schon gedreht werden und der Bond noch Nummer 26, 2028 in Kino kommen.

Genau, ich brauche so ein Kitz. Es gibt ja manchmal eine Sphäre, die ist ein bisschen abgehoben. So ein bisschen geheimnisvoll. Passt. In der Woche findet nämlich eine spektakuläre Planetarium-Show Premiere, und zwar mit den Hits von Imagine Dragons. Wahnsinn! Es ist eine Reise durch Zeit, Raum und Zahl. Und für die müsst ihr euch in den nächsten Wochen nicht nach Hamburg beamen. Ihr könnt einfach hierbleiben und den Top of the World genießen.

0: Die nächste kommt aus dem gleichen Hate-Jahr wie Aha, aber von den Pointer Sisters. Doch, es geht ganz gross. Eure nächste Stunde zusammen mit den 90ern Nene, Jerry, Use und Duel. Und brandaktuelle Sachen. Ja, für mehr Abwechslung, Tiffany Harris.
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0: Gut informiert am 5.
10: Ich bin die Biege Dorgler. Guten Abend.
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10: Ein Student im Aargau darf sich trotz eines früheren Verkehrsdelikts einbürgern lassen. Das hat das Aargauer Verwaltungsgericht entschieden. Die Einbürgerungskommission des Großen Rates hatte sein Gesuch abgelehnt, weil der Mann 2019 auf der Autobahn zweimal rechts überholt hatte. Laut Gericht hätte die Kommission den Fall genauer prüfen müssen. Das Gesuch allein wegen der früheren Verurteilung abzulehnen sei nicht zulässig. Der Reformvorschlag des Bundes zur Sanierung der AHV erntet Kritik. SP, Grüne und der Gewerkschaftsbund begrüßen zwar den Verzicht auf eine Erhöhung des Rentenalters. Die Anhebung des Mindestalters in der Pensionskasse für den Leistungsbezug lehnen sie jedoch ab. Dieser schwere Frühpensionierungen in anstrengenden Berufen. Die FDP fordert hingegen ein höheres Referenzalter. Die SVP will Ausgabenkürzungen und die Mitte schlägt ein Lebensarbeitszeitmodell vor. Zwei Geiseln aus der Schweiz und Österreich sind möglicherweise von Dschihadisten freigelassen worden. Die beiden Frauen waren vor mehr als einem Jahr von Dschihadisten in Niger entführt worden. Das Departement für Auswärtige Angelegenheiten habe Kenntnis von den Meldungen zur Freilassung der Schweizer Geisel, teilte ein Departementssprecher mit. Entsprechende Abklärungen seien im Gang.
0: Stau auf der Eis Richtung Zürich ab der Raststätte Grauholz bis Schönbühl brauchen die vierte Stunde länger und machen bitte ein Gas für die Rettungsfahrzeuge. Dann immer wieder Stau Richtung Zürich zwischen Kriegstedt und Herkingen. Halb Stunde mehr planen, genau gleich wie auf der Eis Richtung Bern. Da stauen sie immer wieder ab Herkingen bis Lutherbach. Stau auf der Eis Richtung Bern zwischen Kirchberg und dem Grauholz. Stau auf der Solothurnenstrasse bis nach Baustu und auf 4 Kilometer Stau vor dem Gotthard Richtung Süden. Bleiben gut unterwegs.
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0: Heute Abend sonnig mit ein paar wenigen Quellwolken. Am Wochenende gibt es viel Sonne, heisst auf einen Sonntagnachmittag ziehen die hohe Wolkenfelder auf. Morgen ist ein bisschen drin, die Temperatur am Wochenende trotzdem um 24 Grad.
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0: Für alle, die jetzt 1900 Franken wollen, aber es ist wirklich nur ein einziges Wort, das da der Stefanie Heinz mal fällt.
13: Ich bin halt grundsätzlich mega Fan von.
0: Wenn ihr ein Wort parat habt, sofort probieren durchzukommen. 0848 323 332 ist die letzte Runde von dem Weekend. 0848 323 332. Ich bin Stefan Frank.
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1: Wir machen sehr gerne jemanden glücklich so kurz vor dem Wochenende. Und das könnte heute der Sammy aus Längendorf sein. Hallo Sammy.
2: Ja, hallo Stefan. Hi.
1: Nicht alle, doch ein paar Badinnen machen nach diesem Wochenende dicht. Bist du viel im Wasser gesehen im heißen Sommer?
2: Ja, ich bin nicht so der Bodygänger. Also, ich muss ehrlich sagen, ich habe mir so einen Pool-Tücher hier für daheim, wo ich eigentlich in der Leiche planschen kann.
1: Findet man dich noch einmal in deinem Pool an diesem Wochenende?
2: Ja, es ist noch schwierig zu sagen. Die Temperaturen sind ja nicht so warm, aber ich gebe die Hoffnung nicht auf, dass ich noch einmal planschen kann.
1: Das gilt jetzt auch für das Quiz. Es ist nicht ein Badwannenfallgeld, aber 1900 Franken. Darum füllt die Lücke von Stefanie Heinzmann.
3: Ich bin halt grundsätzlich mega Fan von.
1: Jetzt musst du nur noch genau das Wort sagen, was er Walliser fehlt.
2: Ja, ich denke Raclette.
1: Gebe ich gerne ein für dich.
3: Ich bin halt grundsätzlich mega Fan von.
1: Sammy, wenn du noch reinkommst, bist, viel Spass im Pool nach diesem Wochenende, an diesem sommerlichen. Gutes Weekend.
2: Ja, das wünsche ich dir auch, gell. Merci, ciao, Stefan, tschüss.
1: Tschüss, Sammy. Am Montag geht es weiter, wie immer kurz nach den 5, dann aber mit 1900 Franken.
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7: Ich bin die Birgit Orgler. Guten Abend.
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7: Mit Schweigeminuten, Glockenschlägen und Lichtinstallationen haben die USA 25 Jahre nach den Terroranschlägen vom 11. September 2001 der Opfer gedacht. Im Zentrum der Gedenkveranstaltungen standen erneut die Orte, die damals angegriffen wurden. Das World Trade Center in New York, das Pentagon bei Washington sowie ein Feld im US-Bundesstaat Pennsylvania, auf das ein Flugzeug abgestürzt war. Am Ground Zero in New York lasen Angehörige die Namen der Getöteten vor. Erstmals war auch eine Schweigeminute für Menschen vorgesehen, die später an Krankheiten oder Verletzungen infolge der Anschläge starben. Der Reformvorschlag des Bundes zur Sanierung der AHV erntet Kritik. SP, Grüne und der Gewerkschaftsbund begrüßen zwar den Verzicht auf eine Erhöhung des Rentenalters. Die Anhebung des Mindestalters in der Pensionskasse für den Leistungsbezug lehnen sie jedoch ab. Dieser schwere Frühpensionierungen in anstrengenden Berufen. Die FDP fordert hingegen ein höheres Referenzalter. Die SVP will Ausgabenkürzungen und die Mitte schlägt ein Lebensarbeitszeitmodell vor. Das frühere Mitglied der deutschen Band Söhne Mannheims, Marlon B. James, ist tot. Aus dem Kreis der Familie sei der Tod bestätigt worden, teilte der Sprecher der Söhne Mannheims mit. James wurde demnach 60 Jahre alt. Medien zufolge eröffneten bewaffnete Angreifer in einer Bar im Norden Jamaikas das Feuer auf James und zwei weitere Männer. Alle drei erlagen ihren Verletzungen. James war 1999 zu den unter anderem von Xavier Naidoo gegründeten Söhnen Mannheims gekommen.
8: Freitagabend, es braucht viel Geduld. Gehen wir zuerst auf die 1 Richtung Zürich. Da stehen nach einem Unfall ab Bernneufeld bis nach Schönbühl. Die brauchen rund 40 Minuten länger und machen doch immer noch Gas für die Rettungsfahrzeuge. Und da ist das Update reingekommen. Dann stehen sie immer wieder auf der 1 Richtung Zürich ab Wangerare bis Herkingen. Brauchen noch 4 Stunden länger, etwa genau gleich lang wie auf der 1 Richtung Bern. Da stehen sie aber auch Trisch bis Wangerare. Und auf der 1 Richtung Bern und nochmal stehen ab Kirchberg bis ins Bern Grauholz. Dann haben wir Stau auf der Solothurner Straße bis nach Baustuhl und noch 3 Kilometer Stau vor dem Gotthard Richtung Süden. Bleiben gut unterwegs.
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8: Am Abend sonnig mit ein paar wenigen Quellwolken im Himmel. Am Wochenende gibt es viel Sonne, heisst auf einen Sonntagnachmittag ziehen nachher mehr höhere Wolkenfelder auf. Morgen ist ein bisschen drin, trotzdem am Wochenende um 24 Grad.
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0: Es geht ja noch ein sommerliches Wochenende und da lassen wir uns nicht lumpen. Ja, da steht noch hier auf das Weekend der K-Drock. Und ist das auch für den Sommer hier gewesen. Das Titel her 2008 und der K-Drock für die volle Länge nachdem da hier bei Radio 32.
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2: Diese Woche ist nicht nur das Wetter kieler geworden, auch an der Börse war die Stimmung eher kieler. Hauptgrund ist der sprunghaft gestiegene Ölpreis. Auslösen sie einerseits die iranischen Angriffe auf Tanker in der Strasse von Hormuz. Gleichzeitig bedrohen aber die vom Iran unterstützten Houthi eine andere wichtige Route im Roten Meer. Der Ölpreis ist darum wieder auf über 100 Dollar gestiegen. Das hat die Inflationssorgen angeheizt und Zinsen weiter nach oben getrieben. Die 10-jährigen US-Staatsanleihen stehen wieder bei knapp 5% auf dem höchsten Stand seit 19 Jahren. Die wichtigsten US- und europäischen Aktienmärkte haben diese Woche in der Folge zwischen 1 und 2% verloren.
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2: Besonders gelitten hat diese Woche die Schweizer Börse. Der SMI hat über 4% verloren. Hauptgrund ist das Index-Schwergewicht Novartis. Der Pharmakonzern hat mehrere Rückschläge bei klinischen Studien müssen verdauen. Besonders enttäuscht hat ein neues Herzmedikament mit Milliardenpotenzial. Novartis-Aktie hat fast 10% verloren. Nächste Woche entscheiden mehrere Zentralbanken über ihre Zinsen. Besonders spannend wird es in den USA. Der Markt erwartet eine Zinserhöhung. Präsident Trump fordert aber tiefere Zinsen. Jetzt wird sich zeigen, wie eigenständig der neue Fed-Chef Kevin Warsh wirklich entscheidet.
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Brutalchen aktuell ist hier bei Radio 32 und es geht mit dem Jason Derulo. Er und Taylor Swift haben schon im gleichen Film gespielt, tatsächlich, wenn auch nicht ganz klar als Popstars erkennbar. Verkleidet als Busle. Und zwar in Musical-Verfilmung von Cats. Und hier macht Jason Derulo gut noch ein bisschen mehr aus.

0: Zeit zum Vereinsalbum, nicht in die Ferien, sondern in die 80er. Und zu Desireless 97er, da haben ja Eiffel 65 zugeschlagen. Und er ist im Moment einer der angesagtesten Stars überhaupt, der Teddy Swims, auch gerade hier bei Radio 32.
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0: Das ist die Aktualität um 6.
12: Ich bin Biegendorgler. Guten Abend.
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12: Mit Schweigeminuten, Glockenschlägen und Lichtinstallationen haben die USA 25 Jahre nach den Terroranschlägen vom 11. September 2001 der Opfer gedacht. Im Zentrum der Gedenkveranstaltungen standen erneut die Orte, die damals angegriffen wurden. Das World Trade Center in New York, das Pentagon bei Washington sowie ein Feld im US-Bundesstaat Pennsylvania, auf das ein Flugzeug abgestürzt war. Am Ground Zero in New York lasen Angehörige die Namen der Getöteten vor. Erstmals war auch eine Schweigeminute für Menschen vorgesehen, die später an Krankheiten oder Verletzungen infolge der Anschläge starben. Die niederländische Botschafterin hat sich nach dem Gar-Unglück mit niederländischen Staatsangehörigen im Engadin getroffen. Das Treffen habe in einem Spital stattgefunden. Am Treffen soll auch der Direktor des betroffenen Reiseveranstalters dabei gewesen sein, wie die Nachrichtenagentur ANP berichtet. Beim Gar-Unglück waren 5 Menschen gestorben, 40 Menschen wurden verletzt. Ein Student im Aargau darf sich trotz eines früheren Verkehrsdelikts einbürgern lassen. Das hat das Aargauer Verwaltungsgericht entschieden. Die Einbürgerungskommission des Grossen Rates hatte sein Gesuch abgelehnt, weil der Mann 2019 auf der Autobahn zweimal rechts überholt hatte. Laut Gericht hätte die Kommission den Fall genauer prüfen müssen. Das Gesuch allein wegen der früheren Verurteilung abzulehnen sei nicht zulässig.
0: Eine lange Liste habe ich hier vor mir. Fangen wir an auf der Reise Richtung Zürich. Da immer wieder Stau an Bern-Neufeld. Bis Schönbühl hat einen Unfall gegeben. Und die brauchen darum eine halbe Stunde länger, bis sie durch seid. Und machen bitte noch immer ein Gasvertretungsfahrzeug. Dann auch immer wieder mal Stau auf der Reise Richtung Zürich an Wangerare. Bis Herkingen. 4 Stunden mehr planen. Eine halbe Stunde mehr braucht ihr auf der Reise Richtung Zürich an Barauosch bis Megenwil. Und dort Stau jetzt nach dem Unfall. Und Fahrspur ist hier blockiert. Auf der Reise Richtung Bern immer wieder Stau, aber auch Trisch bis Wangerare 20 Minuten mehr planen. Und der Stau jetzt auch noch eine Richtung Bern ab Kirchberg bis ins Grauholz. 4 Stunden braucht es hier mehr. Und Stau noch auf der Solothurnstrasse bis nach Baustu und 3 Kilometer Stau vor dem Gotthard Richtung Süden. Bleiben gut unterwegs.
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0: Am Abend bleibt es sonnig mit ein paar wenigen Quellwolken im Himmel. Das Wochenende bringt viel Sonne. Auf den Sonntagnachmittag ziehen allerdings hohe Wolkenfelder auf. Morgen hat es ein bisschen beißen, Temperatur am Wochenende trotzdem bei 24 Grad.
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0: Wie gross war euer Ungeduld auf diesen Feierabend, auf das Wochenende? Ziemlich bis ganz gross, schätze ich jetzt einfach mal. Noch geduldiger müssen allerdings Eishockey-Fans sein. Aber eben im besten Fall nur noch bis morgen. Unser Weekend-Tipp in den nächsten 10 Minuten. Ich bin der Stefan Frank.
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0: bleibt noch mal sommerlich in den nächsten Tagen, ganz sicher über das Wochenende. Und trotzdem, Eishockey ist sofort wieder Thema, nicht nur hier bei Radio 32 und nicht nur wegen dem Saisonstart in National und Swiss League in nächsten Wochen. Denn die Eishockey-Fans, also die vom SC Langenthal, die fähnen schon morgen.
1: Ole, ole, ole, ole, ole, Langenthal, ole, ole.
0: Sogar Argauer ist der Mann im Finale vom Berner Cup, wo der SCL zusammen mit dem Sportchef Marc Kempf zurückgebracht.
2: Der Berner Cup ist ein Vorbereitungsturnier. Früher mit 3 National League-Vertretern und einem Swiss League-Vertreter mit dem SC Langenthal. In der neuen Ausgabe mit 4 Teams aus der Mayhockey League, mit einem Team aus Thun, Huttwil, Lies und Langenthal. Weil wir untereinander so oder so schon Testspiele abgemacht haben, haben wir gedacht, wieso machen wir nicht mehr daraus und ruft den Berner Köpfer zurück ins Leben.
0: Und jetzt gibt es morgen schon den grossen Finaltag im Schoren. Ab der 4 mit dem Spiel um Platz 3. Hockey Huttwil gegen SC Lies. Und am Abend macht ihr der Final zwischen Langenthal und Thun.
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0: Heute entdeckt frisch heisst der Tintenfisch wie sie, der kommt. Madonna. Der Kalmar ist gerade mal 10 cm gross, lebt eigentlich in der Tiefe und taucht vor allem zur Nacht immer wieder mal auf. Und heisst nicht drum Madonna Tintenfisch, sondern weil er posiert wie Pop Diva. Hier und für euch Like a Virgin. Hose machen dir.
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Nein, heisst Juli. Also der, wo der singt, Power of Love, Huey Lewis and the News aus den 80ern, geht bei euch in euren Ohren dank Radio 32. Was sie in den 90ern ganz gross gesehen, Ace of Base.

0: Ich bin die Biegerorgler. Guten Abend.
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0: Mit Schweigeminuten, Glockenschlägen und Lichtinstallationen haben die USA 25 Jahre nach den Terroranschlägen vom 11. September 2001 der Opfer gedacht. Im Zentrum der Gedenkveranstaltungen standen erneut die Orte, die damals angegriffen wurden. Das World Trade Center in New York, das Pentagon bei Washington sowie ein Feld im US-Bundesstaat Pennsylvania, auf das ein Flugzeug abgestürzt war. Am Ground Zero in New York lasen Angehörige die Namen der Getöteten vor. Erstmals war auch eine Schweigeminute für Menschen vorgesehen, die später an Krankheiten oder Verletzungen infolge der Anschläge starben. Die niederländische Botschafterin hat sich nach dem Gar-Unglück mit niederländischen Staatsangehörigen im Engadin getroffen. Das Treffen habe in einem Spital stattgefunden. Am Treffen soll auch der Direktor des betroffenen Reiseveranstalters dabei gewesen sein, wie die Nachrichtenagentur ANP berichtet. Beim Gar-Unglück waren 5 Menschen gestorben, 40 Menschen wurden verletzt. Das frühere Mitglied der deutschen Band Söhne Mannheims, Marlon B. James, ist tot. Aus dem Kreis der Familie sei der Tod bestätigt worden, teilte der Sprecher der Söhne Mannheims mit. James wurde demnach 60 Jahre alt. Medien zufolge eröffneten bewaffnete Angreifer in einer Bar im Norden Jamaikas das Feuer auf James und 2 weitere Männer. Alle 3 erlagen ihren Verletzungen. James war 1999 zu den unter anderem von Xavier Naidoo gegründeten Söhnen Mannheims gekommen.
2: Weiter steht auf der Reise Richtung Zürich zuerst ab Bern Forsthaus bis Schönbühl brauchen eine Viertelstunde länger. Dann nochmal ein grösserer Stau an Baroas bis Megaville. Es hat einen Unfall gegeben, die brauchen 3/4 Stunden länger. Auf der Reise Richtung Bern immer wieder Stau ab Rotrisch bis Wangerare. Mit 20 Minuten Weh, die ihr einplanen müsst. Und dann stocken sie noch zwischen Kirchberg und Schönbühl. Und schliesslich auch noch 3 Kilometer Stau vor dem Gotthard Richtung Süden. Bleiben gut unterwegs.
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2: Der Abend sonnig und kaum noch Wolken im Himmel. Am Wochenende gibt es so viel Sonne. Auf einen Sonntagnachmittag ziehen die allerdings solche Wolkenfelder auf. Morgen hat es ein bisschen Beisen, trotzdem Wochenende um 24 Grad.
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6: Es ist 7 Uhr.
7: Ich bin Birgit Orgler. Guten Abend.
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7: Ein 59-jähriger Deutscher, der letzten Mittwoch beim Grenzübergang Rheinfelden festgenommen wurde, ist in eine Justizvollzugsanstalt gebracht worden. Das teilen die deutschen Polizei- und Justizbehörden mit. Der Polizeieinsatz hatte letzten Mittwoch eine Straßensperrung zur Folge. So war der Grenzübergang der Autobahn A3 mehrere Stunden lang gesperrt. Beim 59-jährigen Deutschen waren bei einer Hausdurchsuchung verbotene Waffen sowie eine pulvrige Substanz gefunden worden. Bei der Substanz könnte es sich um eine explosive Mischung handeln. In Deutschland hat die Bundesanwaltschaft Anklage gegen 7 mutmaßliche Mitglieder der Hamas erhoben. Sie sollen zu einem Jahrestag des Überfalls auf Israel in Deutschland oder Österreich einen Mordanschlag auf Repräsentanten Israels geplant haben. Als sogenannte Auslandsoperateure sollen sie Waffen und Munition für die Hamas beschafft haben. Die 7 Beschuldigten sitzen teils seit mehreren Monaten in Untersuchungshaft. Nur 2 Wochen nach dem Tod ihres Bruders, König Harald V., ist die norwegische Prinzessin Astrid im Alter von 94 Jahren gestorben. Prinzessin Astrid starb nur 2 Tage nach dem Staatsbegräbnis von König Harald, an dem sie noch teilgenommen hatte. Ihr jüngerer Bruder war Ende August im Spital gestorben. Nach ihrem Tod wurde die Flagge auf dem Balkon des Königsschlosses in Oslo erneut auf Halbmast gesetzt. Stau nach einem Unfall hat es auf der A1 Bern Richtung Zürich zwischen Aarau Ost und Megenwil. A12 Fribourg Richtung Bern zwischen Bern-Bümplitz und der Verzweigung Weiermannshaus. Stau hat es auf der A1 Bern Richtung Zürich zwischen Bern-Forsthaus und Schönbühl. A1 Bern Richtung St. Gallen zwischen dem Raschplatz Büsisee und Zürich Ost. A1 St. Gallen Richtung Zürich zwischen der Verzweigung Brüttiselle und Zürich Ost. A1 Zürich Richtung Bern zwischen der Verzweigung Bierfeld und Megenwil. A2 Luzern Richtung Gotthard zwischen Wassen und Göschenen 3 Kilometer. A4 Winterthur Richtung Schaffhausen zwischen Winterthur Nord und dem Riethölzli-Tunnel. Stockender Verkehr hat es auf der A1 Nordring Zürich Richtung St. Gallen zwischen dem Limmataler Kreuz und dem Gubrisch-Tunnel. A1 Zürich Richtung Bern zwischen Dietikon und Baden-West und auf der A1 Zürich Richtung Bern zwischen Kirchberg und Schönbühl.
8: In Nacht bleibt es klar, auf dem Morgen kann sich lokal ein bisschen Nebel bilden. Durch den Tag ist es sehr sonnig, es geht eine schwache Beise. Am Sonntag recht sonnig, am Nachmittag nimmt die Bewölkung zu. Am Morgen gibt es noch eine kühle 7 Grad, am Nachmittag sommerliche 24 Grad.
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1: Es ist 8 Uhr.
2: Ich bin die Biegendorgler. Guten Abend.
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2: Ein 59-jähriger Deutscher, der letzten Mittwoch beim Grenzübergang Rheinfelden festgenommen wurde, ist in eine Justizvollzugsanstalt gebracht worden. Das teilen die deutschen Polizei- und Justizbehörden mit. Der Polizeieinsatz hatte letzten Mittwoch eine Straßensperrung zur Folge. So war der Grenzübergang der Autobahn A3 mehrere Stunden lang gesperrt. Beim 59-jährigen Deutschen waren bei einer Hausdurchsuchung verbotene Waffen sowie eine pulvrige Substanz gefunden worden. Bei der Substanz könnte es sich um eine explosive Mischung handeln. In Deutschland hat die Bundesanwaltschaft Anklage gegen 7 mutmaßliche Mitglieder der Hamas erhoben. Sie sollen zu einem Jahrestag des Überfalls auf Israel in Deutschland oder Österreich einen Mordanschlag auf Repräsentanten Israels geplant haben. Als sogenannte Auslandsoperateure sollen sie Waffen und Munition für die Hamas beschafft haben. Die 7 Beschuldigten sitzen teils seit mehreren Monaten in Untersuchungshaft. Nur 2 Wochen nach dem Tod ihres Bruders, König Harald V., ist die norwegische Prinzessin Astrid im Alter von 94 Jahren gestorben. Prinzessin Astrid starb nur 2 Tage nach dem Staatsbegräbnis von König Harald, an dem sie noch teilgenommen hatte. Ihr jüngerer Bruder war Ende August im Spital gestorben. Nach ihrem Tod wurde die Flagge auf dem Balkon des Königsschlosses in Oslo erneut auf Halbmast gesetzt. Stau nach einem Unfall hat es auf der A1 Bern Richtung Zürich zwischen Aarau-West und Megenwil. A1 Zürich Richtung St. Margrethe zwischen Gossa und dem Rosenberg-Tunnel. A1 St. Gallen Richtung St. Margrethe zwischen Neudorf und der Verzweigung Meckenhaus. Stau hat es auf der A1 Zürich Richtung St. Gallen zwischen Matzingen und Münchwilen. Dort brennt ein Fahrzeug. A2 Luzern Richtung Gotthard zwischen Wassen und Göschenen 3 Kilometer. Stockender Verkehr hat es auf der A1 Nordring Zürich Richtung St. Gallen zwischen dem Limmataler Kreuz und dem Gubrisch-Tunnel. A1 Zürich Richtung Bern zwischen Dietikon und Baden-West. A3 Westring Zürich Richtung Basel zwischen Urdorf Nord und dem Limmataler Kreuz.
3: In der Nacht bleibt es klar, auf dem Morgen kann sich lokal ein bisschen Nebel bilden. Durch den Tag ist es sehr sonnig, es geht eine schwache Beise. Am Sonntag recht sonnig, am Nachmittag nimmt die Bewölkung zu. Am Morgen gibt es noch eine kühle 7 Grad, am Nachmittag sommerliche 24 Grad.
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1: Es ist 9 Uhr.
2: Die Themen haben heute Schlagzeilen gemacht. Guten Abend.
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3: Beim Car-Unfall zwischen Zernetz und Susch im Kanton Graubünden sind 5 Personen ums Leben gekommen. Zudem hat es viele Verletzte gegeben. Dani Glur.
4: 3 Personen sind schwer, 7 mittelschwer und 30 leicht verletzt worden. Insgesamt sind 45 Personen im Car gewesen, niemand ist also unverletzt geblieben. Die Identifikation der Todesopfer ist noch offen, das hat die Kantonspolizei Graubünden mitteilt. Der Car ist bei einer Baustelle von der Strasse abgekommen und umgekippt. Es sind 7 Rettungshelikopter und 13 Ambulanzen im Einsatz gewesen. Es laufen immer noch Ermittlungen, dass man herausfindet, wie es genau zum Unfall gekommen ist. Der Unglücksgar war von einem niederländischen Busunternehmen.
2: Der Kryptodienstleister Bitcoin Swiss streicht in der Schweiz bis zu 60 von insgesamt 120 Stellen. Als Grund nennt das Unternehmen eine Neuausrichtung von einem in erster Linie schweizerischen Kryptounternehmen zu einer internationalen Finanzdienstleistungsgruppe. Der Umbau sei keine Reaktion auf die seit Monaten anhaltende Schwäche des Bitcoin-Markts, betonte ein Bitcoin-Swiss-Sprecher.
5: Der chinesische Logistikdienstleister Speedav baut in der Schweiz ein eigenes Paketnetz auf. Damit könnte Speedav die etablierten Anbieter Post, Planzer, DPD und DHL unter Druck setzen. Speedav befördert unter anderem Pakete der chinesischen Online-Plattformen Shein, Temu und AliExpress. Es werde bereits eine beträchtliche Menge befördert, berichtet die Nachrichtenagentur AWP. Ein führender Vertreter der Schweizer Zustellbranche warnte davor, den neuen Konkurrenten zu unterschätzen.
3: Noch nie hat es in der Schweiz so viele Kulturunternehmen gegeben wie 2024. Das zeigen Zahlen des Bundesamts für Statistik. Der Kultursektor wuchs zuletzt gar stärker als die Gesamtwirtschaft. 2024 gab es in der Schweiz fast 70.000 Kulturunternehmen, ein Viertel mehr als 2011. Die Anzahl Unternehmen in der gesamten Wirtschaft wuchs nur um 16%. Trotzdem arbeiteten weniger Menschen im Kultursektor. Auch die Größe der Kulturbetriebe nahm ab.
2: Der ehemalige Präsident des Schweizerischen Fußballverbands, Ralf Slotzova, ist im Alter von 93 Jahren gestorben. Das teilt der Fußballverband mit. Slotzova war 8 Jahre lang Präsident des Fußballverbandes. In seiner Amtszeit qualifizierte sich die Schweizer Nationalmannschaft für die EM 2004 und die WM 2006. Der größte Erfolg war jedoch bereits im Dezember 2002 gelungen. Die UEFA vergab die EM 2008 an die Schweiz und Österreich.
6: Die aktuellen Verkehrsmeldungen findet ihr jederzeit in Radio 32 App. In Nacht bleibt es klar, auf dem Morgen kann sich lokal ein bisschen Nebel bilden. Durch den Tag ist sehr sonnig, es geht eine schwache Beise. Am Sonntag recht sonnig, am Nachmittag nimmt die Bewölkung zu. Am Morgen gibt es noch einmal kühle 7 Grad, am Nachmittag sommerliche 24 Grad.
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4: Es ist Sani.
5: Die Themen haben heute Schlagzeilen gemacht. Guten Abend.
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6: Beim Car-Unfall zwischen Zernetz und Susch im Kanton Graubünden sind 5 Personen ums Leben gekommen. Zudem hat es viele Verletzte gegeben. Dani Glur.
7: 3 Personen sind schwer, 7 mittelschwer und 30 leicht verletzt worden. Insgesamt sind 45 Personen im Car gewesen, niemand ist also unverletzt geblieben. Die Identifikation der Todesopfer die ist noch offen, das hat die Kantonspolizei Graubünden mitteilt. Der Car ist bei einer Baustelle der Strasse abgekommen und umgekippt. Es sind 7 Rettungshelikopter und 13 Ambulanzen im Einsatz gewesen. Es laufen immer noch Ermittlungen, dass man herausfindet, wie es genau zum Unfall gekommen ist. Der Unglücksgar war von einem niederländischen Busunternehmen.
8: Der Kryptodienstleister Bitcoin Swiss streicht in der Schweiz bis zu 60 von insgesamt 120 Stellen. Als Grund nennt das Unternehmen eine Neuausrichtung von einem in erster Linie schweizerischen Kryptounternehmen zu einer internationalen Finanzdienstleistungsgruppe. Der Umbau sei keine Reaktion auf die seit Monaten anhaltende Schwäche des Bitcoin-Markts, betonte ein Bitcoin Swiss-Sprecher.
9: Der chinesische Logistikdienstleister Speedav baut in der Schweiz ein eigenes Paketnetz auf. Damit könnte Speedav die etablierten Anbieter Post, Planzer, DPD und DHL unter Druck setzen. Speedav befördert unter anderem Pakete der chinesischen Online-Plattformen Shein, Temu und AliExpress. Es werde bereits eine beträchtliche Menge befördert, berichtet die Nachrichtenagentur AWP. Ein führender Vertreter der Schweizer Zustellbranche warnte davor, den neuen Konkurrenten zu unterschätzen.
6: Noch nie hat es in der Schweiz so viele Kulturunternehmen gegeben wie 2024. Das zeigen Zahlen des Bundesamts für Statistik. Der Kultursektor wuchs zuletzt gar stärker als die Gesamtwirtschaft. 2024 gab es in der Schweiz fast 70'000 Kulturunternehmen, ein Viertel mehr als 2011. Die Anzahl Unternehmen in der gesamten Wirtschaft wuchs nur um 16%. Trotzdem arbeiteten weniger Menschen im Kultursektor. Auch die Größe der Kulturbetriebe nahm ab.
8: Der ehemalige Präsident des Schweizerischen Fußballverbands, Ralf Slotzover, ist im Alter von 93 Jahren gestorben. Das teilt der Fußballverband mit. Slotzover war 8 Jahre lang Präsident des Fußballverbandes. In seiner Amtszeit qualifizierte sich die Schweizer Nationalmannschaft für die EM 2004 und die WM 2006. Der größte Erfolg war jedoch bereits im Dezember 2002 gelungen. Die UEFA vergab die EM 2008 an die Schweiz und Österreich.
10: Die aktuellen Verkehrsmeldungen findet ihr jederzeit in Radio 32 App. In Nacht bleibt es klar, auf dem Morgen kann sich lokal ein bisschen Nebel bilden. Durch den Tag ist es sehr sonnig, es geht eine schwache Beise. Am Sonntag recht sonnig, am Nachmittag nimmt die Bewölkung zu. Am Morgen gibt es noch eine kühle 7 Grad, am Nachmittag sommerliche 24 Grad.
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1: Es ist 11 Uhr.
2: Die Themen haben heute Schlagzeilen gemacht. Guten Abend.
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2: Mit Schweigeminuten, Glockenschlägen und Lichtinstallationen haben die USA 25 Jahre nach den Terroranschlägen vom 11. September 2001 der Opfer gedacht. Im Zentrum der Gedenkveranstaltungen standen erneut die Orte, die damals angegriffen wurden. Das World Trade Center in New York, das Pentagon bei Washington sowie ein Feld im US-Bundesstaat Pennsylvania, auf das ein Flugzeug abgestürzt war. Am Ground Zero in New York lasen Angehörige die Namen der Getöteten vor. Erstmals war auch eine Schweigeminute für Menschen vorgesehen, die später an Krankheiten oder Verletzungen infolge der Anschläge starben. Ein 59-jähriger Deutscher, der letzten Mittwoch beim Grenzübergang Rheinfelden festgenommen wurde, ist in eine Justizvollzugsanstalt gebracht worden. Das teilen die deutschen Polizei- und Justizbehörden mit. Der Polizeieinsatz hatte letzten Mittwoch eine Straßensperrung zur Folge. So war der Grenzübergang der Autobahn A3 mehrere Stunden lang gesperrt. Beim 59-jährigen Deutschen waren bei einer Hausdurchsuchung verbotene Waffen sowie eine pulvrige Substanz gefunden worden. Bei der Substanz könnte es sich um eine explosive Mischung handeln. Der Reformvorschlag des Bundes zur Sanierung der AHV erntet Kritik. SP, Grüne und der Gewerkschaftsbund begrüßen zwar den Verzicht auf eine Erhöhung des Rentenalters. Die Anhebung des Mindestalters in der Pensionskasse für den Leistungsbezug lehnen sie jedoch ab. Dieser schwere Frühpensionierungen in anstrengenden Berufen. Die FDP fordert hingegen ein höheres Referenzalter. Die SVP will Ausgabenkürzungen und die Mitte schlägt ein Lebensarbeitszeitmodell vor.
3: Die Houthi-Rebellen sollen die gesamte jemenitische Küste des Roten Meeres eingenommen haben. Zudem sollen sie strategisch wichtige Inseln kontrollieren, heißt es von der Regierung des Jemen. Damit haben die vom Iran unterstützten Houthi-Rebellen ihre Kontrolle über den Bab al-Mandeb deutlich erhöht. Die Meerenge ist für die Schifffahrt zwischen Europa und Asien äußerst wichtig. Nur zwei Wochen nach dem Tod ihres Bruders, König Haralds V., ist die norwegische Prinzessin Astrid im Alter von 94 Jahren gestorben. Prinzessin Astrid starb nur zwei Tage nach dem Staatsbegräbnis von König Harald, an dem sie noch teilgenommen hatte. Ihr jüngerer Bruder war Ende August im Spital gestorben. Nach ihrem Tod wurde die Flagge auf dem Balkon des Königsschlosses in Oslo erneut auf Halbmast gesetzt.
4: Die aktuellen Verkehrsmeldungen findet ihr jederzeit in Radio 32 App. In Nacht bleibt es klar, auf dem Morgen kann sich lokal ein bisschen Nebel bilden. Durch den Tag ist sehr sonnig, es geht eine schwache Beise. Am Sonntag recht sonnig, am Nachmittag nimmt die Bewölkung zu. Am Morgen gibt es noch eine kühle 7 Grad, am Nachmittag sommerliche 24 Grad.
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1: Es ist 12 Uhr.
2: Die Themen haben heute Schlagzeilen gemacht. Guten Abend.
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2: Mit Schweigeminuten, Glockenschlägen und Lichtinstallationen haben die USA 25 Jahre nach den Terroranschlägen vom 11. September 2001 der Opfer gedacht. Im Zentrum der Gedenkveranstaltungen standen erneut die Orte, die damals angegriffen wurden. Das World Trade Center in New York, das Pentagon bei Washington sowie ein Feld im US-Bundesstaat Pennsylvania, auf das ein Flugzeug abgestürzt war. Am Ground Zero in New York lasen Angehörige die Namen der Getöteten vor. Erstmals war auch eine Schweigeminute für Menschen vorgesehen, die später an Krankheiten oder Verletzungen infolge der Anschläge starben. Ein 59-jähriger Deutscher, der letzten Mittwoch beim Grenzübergang Rheinfelden festgenommen wurde, ist in eine Justizvollzugsanstalt gebracht worden. Das teilen die deutschen Polizei- und Justizbehörden mit. Der Polizeieinsatz hatte letzten Mittwoch eine Straßensperrung zur Folge. So war der Grenzübergang der Autobahn A3 mehrere Stunden lang gesperrt. Beim 59-jährigen Deutschen waren bei einer Hausdurchsuchung verbotene Waffen sowie eine pulvrige Substanz gefunden worden. Bei der Substanz könnte es sich um eine explosive Mischung handeln. Der Reformvorschlag des Bundes zur Sanierung der AHV erntet Kritik. SP, Grüne und der Gewerkschaftsbund begrüßen zwar den Verzicht auf eine Erhöhung des Rentenalters. Die Anhebung des Mindestalters in der Pensionskasse für den Leistungsbezug lehnen sie jedoch ab. Dieser schwere Frühpensionierungen in anstrengenden Berufen. Die FDP fordert hingegen ein höheres Referenzalter. Die SVP will Ausgabenkürzungen und die Mitte schlägt ein Lebensarbeitszeitmodell vor.
3: Die Houthi-Rebellen sollen die gesamte jemenitische Küste des Roten Meeres eingenommen haben. Zudem sollen sie strategisch wichtige Inseln kontrollieren, heißt es von der Regierung des Jemen. Damit haben die vom Iran unterstützten Houthi-Rebellen ihre Kontrolle über den Bab al-Mandeb deutlich erhöht. Die Meerenge ist für die Schifffahrt zwischen Europa und Asien äußerst wichtig. Nur zwei Wochen nach dem Tod ihres Bruders, König Haralds V., ist die norwegische Prinzessin Astrid im Alter von 94 Jahren gestorben. Prinzessin Astrid starb nur zwei Tage nach dem Staatsbegräbnis von König Harald, an dem sie noch teilgenommen hatte. Ihr jüngerer Bruder war Ende August im Spital gestorben. Nach ihrem Tod wurde die Flagge auf dem Balkon des Königsschlosses in Oslo erneut auf Halbmast gesetzt.
4: Die aktuelle Verkehrsmeldungen findet ihr jederzeit in Radio 32 App. In Nacht bleibt es klar, auf dem Morgen kann sich lokal ein bisschen Nebel bilden. Durch den Tag ist sehr sonnig, es geht eine schwache Beise. Am Sonntag recht sonnig, am Nachmittag nimmt die Bewölkung zu. Am Morgen gibt es noch einmal kühle 7 Grad, am Nachmittag sommerliche 24 Grad.
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1: Es ist eins.
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1: Es ist 2.
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